0: Deus Domino.
1: Deo gratias.
0: Unde jucaria septembris, luna mona. Das Fest des unbefleckten Herzens der seligsten Jungfrau Maria. Zu Rom an der Straße nach Ostia, der Heimgang des heiligen Blutzeugen Timotheus. Vom Statthalter Tarquinius festgenommen, musste er lange im Kerker schmachten. Weil er den Götzen nicht opfern wollte, wurde er dreimal gegeißelt, grausam gequält und zuletzt enthauptet. Zu Cordoba

Zu Otton, der heilige Bruder des Symphorianus, weil er zur Zeit des Kaisers Aurelianus den Götzen nicht opfern wollte, wurde er grausam geschlagen und dann gefangen gesetzt. Schließlich beschloss er durch Enthauptung sein Martyrium. Zu Todi in Umbrien, der Heimgang des heiligen Bekenners Philippus Vinicius aus Florenz. Er war ein außerordentlich demütiger Mann und hat sich sehr für die Ausbreitung des Servitenordens eingesetzt. Von Papst Clemens X. wurde er heilig gesprochen. Sein Fest wird am folgenden Tage gefeiert. Zu Rom der heilige Blutzeuge Antoninus. Als er sich freimütig als Christen bekannte, wurde er vom Richter Vitellius zum Tode verurteilt. Der Priester Rufinus bestattete ihn an der Aurelischen Straße. Zu Tarsus in Cilicien, das Gedächtnis vieler heiliger Blutzeugen, nämlich des Bischofs Athanasius, der vornehmen Frau Anthusa, die er getauft hatte, sowie deren Diener Charisius und Neophytus. Sie litten unter Kaiser Valerianus. Zu Porto bei Rom die heiligen Blutsäulen Martialis, Saturninus, Epictetus, Maprilis, Felix und ihre Gefährten. Zu Nikomedien das Leiden der heiligen Martyrer Agathonicus, Zoticus und ihrer Gefährten unter Kaiser Maximianus und dem Statthalter Eutolmius. Zu Reims in Frankreich der heilige Blutsäule Maurus und seine Gefährten. In Spanien die heiligen Martyrer Fabricianus und Filibertus. Zu Pavia der heilige Blutzeuge Cunifortus. Et alibi alio noturimur

Das hätte Heilige Johanna Franziska Chantal.

Vamos a ver.

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Amen.

0: des Vaters und des Sohnes und des Heiligen Geistes. Amen. Ich glaube an Gott.
1: Den allmächtigen Vater, Schöpfer des Himmels und der Erde, und an Jesus Christus, seinen eingeborenen Sohn, unseren Herrn, der empfangen ist vom Heiligen Geist, geboren aus Maria der Jungfrau, gelitten unter Pontius Pilatus, gekreuzigt, gestorben und begraben, abgestiegen zu der Hölle, am dritten Tage wieder auferstanden von den Toten, aufgefahren in den Himmel, sitze zu Rechten Gottes des allmächtigen Vaters, von daher kommen wir jetzt zu richten die Lebendigen und die Toten. Ich glaube an den Heiligen Geist, die heilige katholische Kirche, Gemeinschaft der Heiligen, Nachlass der Sünden, Auferstehung des Fleisches und das ewige Leben. Amen.
0: Vater unser, der du bist im Himmel, geheiligt werde dein Name. Zu uns komme dein Reich, dein Wille geschehe, wie im Himmel, also auch auf Erden.
1: Unser tägliches Brot gib uns heute und vergib uns unsere Schuld, wie auch wir vergeben unseren Schuldigern. Und führe uns nicht in Versuchung, sondern erlöse uns von dem Übel. Amen.
0: Gegrüßet seist du, Maria, voll der Gnade, der Herr ist mit dir. Du bist gebenedeit unter den Weibern und gebenedeit ist die Frucht deines Leibes, Jesus, der in uns den Glauben vermehre.
1: Heilige Maria, Mutter Gottes, bitte für uns Sünder, jetzt und in der Stunde unseres Todes. Amen.
0: Gegrüßet seist du, Maria, voll der Gnade, der Herr ist mit dir. Du bist gebenedeit unter den Weibern und gebenedeit ist die Frucht deines Leibes, Jesus, der in uns die Hoffnung stärke.
1: Heilige Maria, Mutter Gottes, bitte für uns Sünder, jetzt und in der Stunde unseres Todes. Amen.
0: Gegrüßet seist du, Maria, voll der Gnade, der Herr ist mit dir. Du bist gebenedeit unter den Weibern und gebenedeit ist die Frucht deines Leibes, Jesus, der in uns die Liebe entzündet.
1: Heilige Maria, Mutter Gottes, bitte für uns Sünder, jetzt und in der Stunde unseres Todes. Amen.
0: Ehre sei dem Vater und dem Sohn und dem Heiligen Geist.
1: Wie es war im Anfang, so auch jetzt und alle Zeit und in Ewigkeit. Amen.
0: Vater unser, der du bist im Himmel, geheiligt werde dein Name. Zu uns komme dein Reich, dein Wille geschehe, wie im Himmel, also auch auf Erden.
1: Unser tägliches Brot gib uns heute und vergib uns unsere Schuld, wie auch wir vergeben unseren Schuldigern. Und führe uns nicht in Versuchung, sondern erlöse uns von dem Übel. Amen.
0: Gegrüßet seist du, Maria, voll der Gnade, der Herr ist mit dir. Du bist gebenedeit unter den Weibern und gebenedeit ist die Frucht deines Leibes, Jesus, den du, Jungfrau, vom Heiligen Geist empfangen hast.
1: Heilige Maria, Mutter Gottes, bitte für uns Sünder, jetzt und in der Stunde unseres Todes. Amen.
0: Gegrüßet seist du, Maria, voll der Gnade, der Herr ist mit dir. Du bist gebenedeit unter den Weibern und gebenedeit ist die Frucht deines Leibes, Jesus, den du, Jungfrau, vom Heiligen Geist empfangen hast.
1: Heilige Maria, Mutter Gottes, bitte für uns Sünder, jetzt und in der Stunde unseres Todes. Amen.
0: Gegrüßet seist du, Maria, voll der Gnade, der Herr ist mit dir. Du bist gebenedeit unter den Weibern und gebenedeit ist die Frucht deines Leibes, Jesus, den du, Jungfrau, vom Heiligen Geist empfangen hast.
1: Heilige Maria, Mutter Gottes, bitte für uns Sünder, jetzt und in der Stunde unseres Todes. Amen.
0: Gegrüßet seist du, Maria, voll der Gnade, der Herr ist mit dir. Du bist gebenedeit unter den Weibern und gebenedeit ist die Frucht deines Leibes, Jesus, den du, Jungfrau, vom Heiligen Geist empfangen hast.
1: Heilige Maria, Mutter Gottes, bitte für uns Sünder, jetzt und in der Stunde unseres Todes. Amen.
0: Gegrüßet seist du, Maria, voll der Gnade, der Herr ist mit dir. Du bist gebenedeit unter den Weibern und gebenedeit ist die Frucht deines Leibes, Jesus, den du, Jungfrau, vom Heiligen Geist empfangen hast.
1: Heilige Maria, Mutter Gottes, bitte für uns Sünder, jetzt und in der Stunde unseres Todes. Amen.
0: Gegrüßet seist du, Maria, voll der Gnade, der Herr ist mit dir. Du bist gebenedeit unter den Weibern und gebenedeit ist die Frucht deines Leibes, Jesus, den du, Jungfrau, vom Heiligen Geist empfangen hast.
1: Heilige Maria, Mutter Gottes, bitte für uns Sünder, jetzt und in der Stunde unseres Todes. Amen.
0: Gegrüßet seist du, Maria, voll der Gnade, der Herr ist mit dir. Du bist gebenedeit unter den Weibern und gebenedeit ist die Frucht deines Leibes, Jesus, den du, Jungfrau, vom Heiligen Geist empfangen hast.
1: Heilige Maria, Mutter Gottes, bitte für uns Sünder, jetzt und in der Stunde unseres Todes. Amen.
0: Gegrüßet seist du, Maria, voll der Gnade, der Herr ist mit dir. Du bist gebenedeit unter den Weibern, und gebenedeit ist die Frucht deines Leibes, Jesus, den du, Jungfrau, vom Heiligen Geist empfangen hast.
1: Heilige Maria, Mutter Gottes, bitte für uns Sünder, jetzt und in der Stunde unseres Todes. Amen.
0: Gegrüßet seist du, Maria, voll der Gnade, der Herr ist mit dir. Du bist gebenedeit unter den Weibern, und gebenedeit ist die Frucht deines Leibes, Jesus, den du, Jungfrau, vom Heiligen Geist empfangen hast.
1: Heilige Maria, Mutter Gottes, bitte für uns Sünder, jetzt und in der Stunde unseres Todes. Amen.
0: Gegrüßet seist du, Maria, voll der Gnade, der Herr ist mit dir. Du bist gebenedeit unter den Weibern, und gebenedeit ist die Frucht deines Leibes, Jesus, den du, Jungfrau, vom Heiligen Geist empfangen hast.
1: Heilige Maria, Mutter Gottes, bitte für uns Sünder, jetzt und in der Stunde unseres Todes. Amen.
0: Ehre sei dem Vater und dem Sohn und dem Heiligen Geist.
1: Wie es war im Anfang, so auch jetzt und alle Zeit und in Ewigkeit. Amen.
0: O mein Jesus,
1: verzeih uns unsere Sünde, bewahre uns vor dem Feuer der Hölle, führe alle Seelen in den Himmel, besonders jene, die deine Barmherzigkeit am meisten bedürfen.
2: Vater unser, der du bist im Himmel, geheiligt werde dein Name. Zu uns komme dein Reich, dein Wille geschehe, wie im Himmel, also auch auf Erden.
1: Unser tägliches Brot gib uns heute und vergib uns unsere Schuld, wie auch wir vergeben unseren Schuldigern. Und führe uns nicht in Versuchung, sondern erlöse uns von dem Übel. Amen.
2: Gegrüßet seist du, Maria, voll der Gnade, der Herr ist mit dir. Du bist gebenedeit unter den Weibern. Und gebenedeit ist die Frucht deines Leibes, Jesus, den du, Jungfrau, zu Elisabeth getragen hast.
1: Heilige Maria, Mutter Gottes, bitte für uns Sünder, jetzt und in der Stunde unseres Todes. Amen.
2: Gegrüßet seist du, Maria, voll der Gnade, der Herr ist mit dir. Du bist gebenedeit unter den Weibern. Und gebenedeit ist die Frucht deines Leibes, Jesus, den du, Jungfrau, zu Elisabeth getragen hast.
1: Heilige Maria, Mutter Gottes, bitte für uns Sünder, jetzt und in der Stunde unseres Todes. Amen.
2: Gegrüßet seist du, Maria, voll der Gnade, der Herr ist mit dir. Du bist gebenedeit unter den Weibern. Und gebenedeit ist die Frucht deines Leibes, Jesus, den du, Jungfrau, zu Elisabeth getragen hast.
1: Heilige Maria, Mutter Gottes, bitte für uns Sünder, jetzt und in der Stunde unseres Todes. Amen.
2: Gegrüßet seist du, Maria, voll der Gnade, der Herr ist mit dir. Du bist gebenedeit unter den Weibern. Und gebenedeit ist die Frucht deines Leibes, Jesus, den du, Jungfrau, zu Elisabeth getragen hast.
1: Heilige Maria, Mutter Gottes, bitte für uns Sünder, jetzt und in der Stunde unseres Todes. Amen.
2: Gegrüßet seist du, Maria, voll der Gnade, der Herr ist mit dir. Du bist gebenedeit unter den Weibern. Und gebenedeit ist die Frucht deines Leibes, Jesus, den du, Jungfrau, zu Elisabeth getragen hast.
1: Heilige Maria, Mutter Gottes, bitte für uns Sünder, jetzt und in der Stunde unseres Todes. Amen.
2: Gegrüßet seist du, Maria, voll der Gnade, der Herr ist mit dir. Du bist gebenedeit unter den Weibern. Und gebenedeit ist die Frucht deines Leibes, Jesus, den du, Jungfrau, zu Elisabeth getragen hast.
1: Heilige Maria, Mutter Gottes, bitte für uns Sünder, jetzt und in der Stunde unseres Todes. Amen.
2: Gegrüßet seist du, Maria, voll der Gnade, der Herr ist mit dir. Du bist gebenedeit unter den Weibern. Und gebenedeit ist die Frucht deines Leibes, Jesus, den du, Jungfrau, zu Elisabeth getragen hast.
1: Heilige Maria, Mutter Gottes, bitte für uns Sünder, jetzt und in der Stunde unseres Todes. Amen.
2: Gegrüßet seist du, Maria, voll der Gnade, der Herr ist mit dir. Du bist gebenedeit unter den Weibern. Und gebenedeit ist die Frucht deines Leibes, Jesus, den du, Jungfrau, zu Elisabeth getragen hast.
1: Heilige Maria, Mutter Gottes, bitte für uns Sünder, jetzt und in der Stunde unseres Todes. Amen.
2: Gegrüßet seist du, Maria, voll der Gnade, der Herr ist mit dir. Du bist gebenedeit unter den Weibern. Und gebenedeit ist die Frucht deines Leibes, Jesus, den du, Jungfrau, zu Elisabeth getragen hast.
1: Heilige Maria, Mutter Gottes, bitte für uns Sünder, jetzt und in der Stunde unseres Todes. Amen.
2: Gegrüßet seist du, Maria, voll der Gnade, der Herr ist mit dir. Du bist gebenedeit unter den Weibern. Und gebenedeit ist die Frucht deines Leibes, Jesus, den du, Jungfrau, zu Elisabeth getragen hast.
1: Heilige Maria, Mutter Gottes, bitte für uns Sünder, jetzt und in der Stunde unseres Todes. Amen.
2: Ehre sei dem Vater und dem Sohn und dem Heiligen Geist.
1: Wie es war im Anfang, so auch jetzt und alle Zeit und in Ewigkeit. Amen.
2: O mein Jesus,
1: verzeih uns unsere Sünden, bewahre uns vor dem Feuer der Hölle, führe alle Seelen. Seelen in den Himmel besonders ziehen, die deine Barmherzigkeit am meisten bedürfen.
3: Vater unser, der du bist im Himmel, geheiligt werde dein Name, zu uns komme dein Reich, dein Wille geschehe wie im Himmel, also auch auf Erden.
1: Unser tägliches Brot gib uns heute und vergib uns unsere Schuld, wie auch wir vergeben unseren Schuldigern. Und führe uns nicht in Versuchung, sondern erlöse uns von dem Übel.
3: Gegrüßet seist du, Maria, voll der Gnade, der Herr ist mit dir. Du bist gebenedeit unter den Weibern und gebenedeit ist die Frucht deines Leibes, Jesus, den du, Jungfrau, geboren hast.
1: Heilige Maria, Mutter Gottes, bitte für uns Sünder, jetzt und in der Stunde unseres Todes. Amen.
3: Gegrüßet seist du, Maria, voll der Gnade, der Herr ist mit dir. Du bist gebenedeit unter den Weibern und gebenedeit ist die Frucht deines Leibes, Jesus, den du, Jungfrau, geboren hast.
1: Heilige Maria, Mutter Gottes, bitte für uns Sünder, jetzt und in der Stunde unseres Todes. Amen.
3: Gegrüßet seist du, Maria, voll der Gnade, der Herr ist mit dir. Du bist gebenedeit unter den Weibern und gebenedeit ist die Frucht deines Leibes, Jesus, den du, Jungfrau, geboren hast.
1: Heilige Maria, Mutter Gottes, bitte für uns Sünder, jetzt und in der Stunde unseres Todes. Amen.
3: Gegrüßet seist du, Maria, voll der Gnade, der Herr ist mit dir. Du bist gebenedeit unter den Weibern und gebenedeit ist die Frucht deines Leibes, Jesus, den du, Jungfrau, geboren hast.
1: Heilige Maria, Mutter Gottes, bitte für uns Sünder, jetzt und in der Stunde unseres Todes. Amen.
3: Gegrüßet seist du, Maria, voll der Gnade, der Herr ist mit dir. Du bist gebenedeit unter den Weibern und gebenedeit ist die Frucht deines Leibes, Jesus, den du, Jungfrau, geboren hast.
1: Heilige Maria, Mutter Gottes, bitte für uns Sünder, jetzt und in der Stunde unseres Todes. Amen.
3: Gegrüßet seist du, Maria, voll der Gnade, der Herr ist mit dir. Du bist gebenedeit unter den Weibern und gebenedeit ist die Frucht deines Leibes, Jesus, den du, Jungfrau, geboren hast.
1: Heilige Maria, Mutter Gottes, bitte für uns Sünder, jetzt und in der Stunde unseres Todes. Amen.
3: Gegrüßet seist du, Maria, voll der Gnade, der Herr ist mit dir. Du bist gebenedeit unter den Weibern und gebenedeit ist die Frucht deines Leibes, Jesus, den du, Jungfrau, geboren hast.
1: Heilige Maria, Mutter Gottes, bitte für uns Sünder, jetzt und in der Stunde unseres Todes. Amen.
3: Gegrüßet seist du, Maria, voll der Gnade, der Herr ist mit dir. Du bist gebenedeit unter den Weibern und gebenedeit ist die Frucht deines Leibes, Jesus, den du, Jungfrau, geboren hast.
1: Heilige Maria, Mutter Gottes, bitte für uns Sünder, jetzt und in der Stunde unseres Todes. Amen.
3: Gegrüßet seist du, Maria, voll der Gnade, der Herr ist mit dir. Du bist gebenedeit unter den Weibern und gebenedeit ist die Frucht deines Leibes, Jesus, den du, Jungfrau, geboren hast.
1: Heilige Maria, Mutter Gottes, bitte für uns Sünder, jetzt und in der Stunde unseres Todes. Amen.
3: Gegrüßet seist du, Maria, voll der Gnade, der Herr ist mit dir. Du bist gebenedeit unter den Weibern und gebenedeit ist die Frucht deines Leibes, Jesus, den du, Jungfrau, geboren hast.
1: Heilige Maria, Mutter Gottes, bitte für uns Sünder, jetzt und in der Stunde unseres Todes. Amen.
3: Ehre sei dem Vater und dem Sohn und dem Heiligen Geist.
1: Wie es war im Anfang, so auch jetzt und alle Zeit und in Ewigkeit. Amen.
3: O mein Jesus,
1: verzeih uns unsere Sünden, bewahre uns vor dem Feuer der Hölle, führe alle Seelen in den Himmel, besonders Seelen, die deine Barmherzigkeit am meisten bedürfen.
2: Vater unser, der du bist im Himmel, geheiligt werde dein Name. Zu uns komme dein Reich, dein Wille geschehe, wie im Himmel als auch auf Erden. Unser, der du bist im Himmel, geheiligt werde dein Name. Zu uns komme dein Reich, dein Wille geschehe, wie im Himmel als auch auf Erden.

0: unseres Todes. Amen.
1: Gegrüßet seist du, Maria, voll der Gnade, der Herr ist mit dir. Du bist gebenedeit unter den Weibern und gebenedeit ist die Frucht deines Leibes, Jesus, den du, ihr Jungfrau, im Tempel aufgeopfert hast.
0: Heilige Maria, Mutter Gottes, bitte für uns Sünder, jetzt und in der Stunde unseres Todes. Amen.
1: Gegrüßet seist du, Maria, voll der Gnade, der Herr ist mit dir. Du bist gebenedeit unter den Weibern und gebenedeit ist die Frucht deines Leibes, Jesus, den du, ihr Jungfrau, im Tempel aufgeopfert hast.
0: Heilige Maria, Mutter Gottes, bitte für uns Sünder, jetzt und in der Stunde unseres Todes. Amen.
1: Gegrüßet seist du, Maria, voll der Gnade, der Herr ist mit dir. Du bist gebenedeit unter den Weibern und gebenedeit ist die Frucht deines Leibes, Jesus, den du, ihr Jungfrau, im Tempel aufgeopfert hast.
0: Heilige Maria, Mutter Gottes, bitte für uns Sünder, jetzt und in der Stunde unseres Todes. Amen.
1: Gegrüßet seist du, Maria, voll der Gnade, der Herr ist mit dir. Du bist gebenedeit unter den Weibern und gebenedeit ist die Frucht deines Leibes, Jesus, den du, ihr Jungfrau, im Tempel aufgeopfert hast.
0: Heilige Maria, Mutter Gottes, bitte für uns Sünder, jetzt und in der Stunde unseres Todes. Amen.
1: Gegrüßet seist du, Maria, voller Gnade, der Herr ist mit dir. Du bist gebenedeit unter den Weibern und gebenedeit ist die Frucht deines Leibes, Jesus, den du, ihr Jungfrau, im Tempel aufgeopfert hast.
0: Heilige Maria, Mutter Gottes, bitte für uns Sünder, jetzt und in der Stunde unseres Todes. Amen.
1: Gegrüßet seist du, Maria, voller Gnade, der Herr ist mit dir. Du bist gebenedeit unter den Weibern und gebenedeit ist die Frucht deines Leibes, Jesus, den du, ihr Jungfrau, im Tempel aufgeopfert hast.
0: Heilige Maria, Mutter Gottes, bitte für uns Sünder, jetzt und in der Stunde unseres Todes. Amen.
1: Gegrüßet seist du, Maria, voller Gnade, der Herr ist mit dir. Du bist gebenedeit unter den Weibern und gebenedeit ist die Frucht deines Leibes, Jesus, den du, ihr Jungfrau, im Tempel aufgeopfert hast.
0: Heilige Maria, Mutter Gottes, bitte für uns Sünder, jetzt und in der Stunde unseres Todes. Amen.
1: Gegrüßet seist du, Maria, voller Gnade, der Herr ist mit dir. Du bist gebenedeit unter den Weibern und gebenedeit ist die Frucht deines Leibes, Jesus, den du, ihr Jungfrau, im Tempel aufgeopfert hast.
0: Heilige Maria, Mutter Gottes, bitte für uns Sünder, jetzt und in der Stunde unseres Todes. Amen.
1: Gegrüßet seist du, Maria, voller Gnade, der Herr ist mit dir. Du bist gebenedeit unter den Weibern und gebenedeit ist die Frucht deines Leibes, Jesus, den du, ihr Jungfrau, im Tempel aufgeopfert hast.
0: Heilige Maria, Mutter Gottes, bitte für uns Sünder, jetzt und in der Stunde unseres Todes. Amen.
1: Ehre sei dem Vater und dem Sohn und dem Heiligen Geist.
0: Wie es war im Anfang, so auch jetzt und alle Zeit und in Ewigkeit. Amen.
1: O mein Jesus,
0: verzeih uns unsere Sünden, bewahre uns vor dem Feuer der Hölle, führe alle Seelen in den Himmel, besonders jene, die deine Barmherzigkeit am meisten bedürfen.
2: Vater unser, der du bist im Himmel, geheiligt werde dein Name. Zu uns komme dein Reich, dein Wille geschehe, wie im Himmel, also auch auf Erden.
0: Unser tägliches Brot gib uns heute und vergib uns unsere Schuld, wie auch wir vergeben unseren Schuldigern. Und führe uns nicht in Versuchung, sondern erlöse uns von dem Übel. Amen.
2: Gegrüßet seist du, Maria, voll der Gnade, der Herr ist mit dir. Du bist gebenedeit unter den Weibern und gebenedeit ist die Frucht deines Leibes, Jesus, den du, Jungfrau, im Tempel wiedergefunden hast.
0: Heilige Maria, Mutter Gottes, bitte für uns Sünder, jetzt und in der Stunde unseres Todes. Amen.
2: Gegrüßet seist du, Maria, voll der Gnade, der Herr ist mit dir. Du bist gebenedeit unter den Weibern und gebenedeit ist die Frucht deines Leibes, Jesus, den du, Jungfrau, im Tempel wiedergefunden hast.
0: Heilige Maria, Mutter Gottes, bitte für uns Sünder, jetzt und in der Stunde unseres Todes. Amen.
2: Gegrüßet seist du, Maria, voll der Gnade, der Herr ist mit dir. Du bist gebenedeit unter den Weibern und gebenedeit ist die Frucht deines Leibes, Jesus, den du, Jungfrau, im Tempel wiedergefunden hast.
0: Heilige Maria, Mutter Gottes, bitte für uns Sünder, jetzt und in der Stunde unseres Todes. Amen.
2: Gegrüßet seist du, Maria, voll der Gnade, der Herr ist mit dir. Du bist gebenedeit unter den Weibern und gebenedeit ist die Frucht deines Leibes, Jesus, den du, Jungfrau, im Tempel wiedergefunden hast.
0: Heilige Maria, Mutter Gottes, bitte für uns Sünder,

0: der Stunde unseres Todes. Amen.
1: Gegrüßet seist du, Maria, voll der Gnade, der Herr ist mit dir. Du bist gebenedeit unter den Weibern und gebenedeit ist die Frucht deines Leibes, Jesus, den du Jungfrau im Tempel wiedergefunden hast.
0: Heilige Maria, Mutter Gottes, bitte für uns Sünder, jetzt und in der Stunde unseres Todes. Amen.
1: Gegrüßet seist du, Maria, voll der Gnade, der Herr ist mit dir. Du bist gebenedeit unter den Weibern und gebenedeit ist die Frucht deines Leibes, Jesus, den du Jungfrau im Tempel wiedergefunden hast.
0: Heilige Maria, Mutter Gottes, bitte für uns Sünder, jetzt und in der Stunde unseres Todes. Amen.
1: Gegrüßet seist du, Maria, voll der Gnade, der Herr ist mit dir. Du bist gebenedeit unter den Weibern und gebenedeit ist die Frucht deines Leibes, Jesus, den du Jungfrau im Tempel wiedergefunden hast.
0: Heilige Maria, Mutter Gottes, bitte für uns Sünder, jetzt und in der Stunde unseres Todes. Amen.
1: Gegrüßet seist du, Maria, voll der Gnade, der Herr ist mit dir. Du bist gebenedeit unter den Weibern und gebenedeit ist die Frucht deines Leibes, Jesus, den du Jungfrau im Tempel wiedergefunden hast.
0: Heilige Maria, Mutter Gottes, bitte für uns Sünder, jetzt und in der Stunde unseres Todes. Amen.
1: Gegrüßet seist du, Maria, voll der Gnade, der Herr ist mit dir. Du bist gebenedeit unter den Weibern und gebenedeit ist die Frucht deines Leibes, Jesus, den du Jungfrau im Tempel wiedergefunden hast.
0: Heilige Maria, Mutter Gottes, bitte für uns Sünder, jetzt und in der Stunde unseres Todes. Amen.
1: Gegrüßet seist du, Maria, voll der Gnade, der Herr ist mit dir. Du bist gebenedeit unter den Weibern und gebenedeit ist die Frucht deines Leibes, Jesus, den du Jungfrau im Tempel wiedergefunden hast.
0: Heilige Maria, Mutter Gottes, bitte für uns Sünder, jetzt und in der Stunde unseres Todes. Amen.
1: Ihr seid dem Vater und dem Sohn und dem Heiligen Geist.
0: Wie es war am Anfang, so auch jetzt und alle Zeit und in Ewigkeit. Amen.
1: O mein Jesus,
0: verzeih uns unsere Sünden, bewahre uns vor dem Feuer der Hölle, führe alle Seelen in den Himmel, besonders jene, die deine Barmherzigkeit am meisten bedürfen.
1: Heiliger Erzengel Michael,
0: verteidige uns im Kampfe gegen die Bosheit und die Nachstellung des Teufels, sei unser Schutz. Gott gebiete ihm, so bitte wir flehentlich. Du aber, Fürst der himmlischen Herrscher, stürze den Satan und die anderen bösen Geister, die zum Verderben der Seelen in der Welt umherschweifen, in der Kraft Gottes hinab in die Hölle. Amen.
2: Gebet zum heiligen Josef für die Kirche. Zu dir, seliger Josef, nehmen wir in der Trübsal unsere Zuflucht. Wir haben deine heilige Braut und ihre Hilfe angerufen. Nun bitten wir auf dich vertrauensvoll um deinen väterlichen Schutz. Um der Liebe willen, die dich mit der unbefleckten Jungfrau und Gottes Mutter verbunden hat. Um der väterlichen Liebe willen, mit der du das Jesuskind umfangen hast, bitten wir dich flehentlich. Schau gütig herab auf die Kirche, die Jesus Christus durch sein Blut sich erworben hat, und komm unseren Nöten durch deine Macht zu Hilfe. Nimm, o fürsorglicher Beschützer der heiligen Familie, die auserwählten Kinder Jesu Christi unter deine Obhut. Liebreicher Vater, halte fern von uns jede Ansteckung durch Irrtum und Verderbnis. Du starker Beschützer, steh uns vom Himmel aus gnädig bei in unserem Kampf mit der Macht der Finsternis. Wie du einst den Knaben Jesus aus der höchsten Lebensgefahr gerettet hast, so verteidige jetzt die heilige Kirche Gottes wider alle Nachstellungen ihrer Feinde und gegen jede Widerwärtigkeit. Jeden aus uns nimm unter deinen ständigen Schutz, dass wir nach deinem Beispiel und mit deiner Hilfe heilig leben, fromm sterben und die ewige Seligkeit im Himmel erlangen.
0: Amen.
2: Herr, schenke uns Priester.
0: Herr, schenke uns Priester.
2: Herr, schenke uns heilige Priester.
0: Herr, schenke uns heilige Priester.
2: Herr, schenke uns viele heilige Priester.
0: Herr, schenke uns viele heilige Priester.
2: Herr, schenke uns viele heilige Ordensberufungen.
0: Herr, schenke uns viele heilige Ordensberufungen.
2: Herr, schenke uns katholische Familien.
0: Herr, schenke uns katholische Familien.

0: Predigt von seiner Exzellenz Erzbischof Marcel Lefebvre am 29. August 1976 in Lille bei seinem feierlichen Pontifikalamt in der Halle des Internationalen Messepalastes. Im Namen des Vaters und des Sohnes und des Heiligen Geistes. Amen. Meine geliebten Brüder, bevor ich einige mahnende Worte an Sie richte, möchte ich zuerst einige Missverständnisse klären und etwas über diese Versammlung selbst sagen. An der einfachen Art dieser Feier können Sie sehen, dass wir keineswegs eine Feier vorbereitet haben, die für eine so große Menschenmenge gedacht war, wie die jetzt hier im Saal versammelte. Wir erwarteten, diese heiligen Messe vom 29. August so zu feiern, wie es der Teilnahme von einigen hundert Leuten aus der Umgebung von Lille entsprochen hätte und wie ich das oft und ohne viel Aufhebens in Frankreich, in Europa und selbst in Amerika gemacht habe. Und nun ist dieses Datum des 29. August durch die Presse, durch das Radio und durch das Fernsehen plötzlich zu einer Art Kundgebung geworden, die, wie man sagt, an eine Herausforderung erinnere. Nein, diese Kundgebung ist keine Herausforderung. Sie, meine lieben Gläubigen, meine lieben Brüder, die Sie von weit her gekommen sind, Sie sind es, die diese Kundgebung gewünscht haben. Und warum? Um Ihren katholischen Glauben zu bekennen, um Ihren Wunsch zu bekunden, im Glauben Ihre Väter zu beten und sich zu heiligen, wie Generationen und Generationen vor Ihnen. Das ist der wahre Grund dieser Feier. Während der wir beten wollen, beten aus unserem ganzen Herzen, unseren Herrn Jesus Christus anbeten, der in wenigen Augenblicken auf diesen Altar herabkommen wird, der das Kreuzesopfer, dessen wir so sehr bedürfen, erneuern wird. Ich möchte auch ein anderes Missverständnis klären. Verzeihen Sie, aber ich muss das sagen. Nicht ich habe mich Anführer der Traditionalisten genannt. Sie wissen, wer das vor kurzem in Rom unter feierlichen und denkwürdigen Umständen getan hat. Man hat gesagt, dass Exzellenz Lefebvre der Anführer der Traditionalisten sei. Ich will nicht der Anführer der Traditionalisten sein. Und ich bin es auch nicht. Warum? Weil ich nur ein einfacher Katholik bin. Sicherlich Priester, sicherlich Bischof, aber in derselben Lage wie Sie, mit derselben Reaktion auf die Zerstörung der Kirche, auf die Zerstörung unseres Glaubens, auf die Ruinen, die sich vor unseren Augen häufen. Und weil ich dieselben Empfindungen hatte wie Sie, dachte ich, dass es meine Pflicht sei, Priester auszubilden, wahre Priester, wie die Kirche sie braucht. Diese Priester habe ich in einer Gesellschaft mit dem Namen Priesterbruderschaft St. Pius X. vereinigt, die von der Kirche anerkannt wurde. Ich mache nichts anderes als das, was alle Bischöfe während Jahrhunderten und Jahrhunderten gemacht haben. Ich habe nichts anderes gemacht als das, was ich während 30 Jahren meiner priesterlichen Laufbahn gemacht habe und was mir eingetragen hat, Bischof zu werden, apostolischer Delegat für Afrika zu werden, was mir eingetragen hat, Mitglied der vorbereiteten zentralen Konzilskommission und schließlich päpstlicher Thronassistent zu werden. Was hätte ich mir noch als Beweis dafür wünschen können, dass Rom der Ansicht war, meine Arbeit sei für die Kirche und für das Heil der Seelen nützlich? Obwohl ich das Gleiche mache wie vorher während 30 Jahren und ein Werk geschaffen habe, das meinem früheren Werk vollkommen gleicht, werde ich auf einmal ad divinis suspendiert, vielleicht bald exkommuniziert, aus der Kirche ausgeschlossen, als Renegat bezeichnet und ich weiß nicht, was sonst noch alles. Ist es denn wirklich möglich, dass das, was ich während 30 Jahren getan habe, auch eine Suspendierung ad divinis verdient hat? Ich glaube im Gegenteil, ich wäre damals exkommuniziert worden, wenn ich meine Seminaristen so ausgebildet hätte, wie man sie jetzt in den neuen Seminaren ausbildet. Wenn ich damals den Katechismus, der heute in den Schulen gelehrt wird, unterrichtet hätte, hätte man mich einen Heretiker genannt. Und wenn ich damals die Heilige Messe so gelesen hätte, wie man sie heute liest, wäre ich der Häresie verdächtig gewesen, man hätte mich aus der Kirche ausgeschlossen. Also ich verstehe das nicht mehr. Tatsache ist, dass sich etwas in der Kirche geändert hat. Und eben darauf möchte ich zu sprechen kommen. Ich möchte hier noch ein paar Worte einfügen, die den lieben Monsignor Ducos Bourget betreffen, der hier anwesend ist. Er hat mich gebeten, und ich verstehe ihn da sehr gut, Ihnen zu sagen, es sei absolut nicht richtig, dass er ad divinis suspendiert sei und dass er aus dem Malteserorden ausgeschlossen würde. Es gibt ja viele Erfindungen, die so in der Zeitung verbreitet werden, und die gar nicht der Wahrheit entsprechen. So hat man auch behauptet, dass ich mich zur Bischofsversammlung nach Lourdes begeben werde, obwohl ich nie die Absicht hatte, dorthin zu fahren. Aber wir müssen wieder zu den Gründen zurückkehren, die uns unsere Haltung einnehmen lassen. Diese Haltung ist sehr schwierig, das muss ich zugeben. Es ist eine sehr ernste, eine sehr qualvolle Sache für einen Bischof, sich den höchsten Autoritäten der Kirche entgegenstellen zu müssen und ad divinis suspendiert zu werden. Wie könnte man so etwas ertragen, wenn es nicht aus äußerst schwerwiegenden Gründen geschehen würde? Die Gründe für unsere und für Ihre Haltung sind tatsächlich sehr ernste. Es geht um die Verteidigung unseres Glaubens. Aber wollen denn die Autoritäten in Rom unseren Glauben gefährden? Ich möchte diese Autoritäten nicht verurteilen. Das heißt, ich möchte sie nicht persönlich verurteilen. Ich möchte sie gewissermaßen so verurteilen, wie früher das Heilige Offizium ein Buch verurteilt und es auf den Index gesetzt hat. Rom studiert das Buch. Es war gar nicht notwendig, die Person, die es geschrieben hatte, zu kennen. Es genügte Rom zu studieren, was in den darin niedergeschriebenen Sätzen enthalten war. Und wenn diese Sätze der Lehre der Kirche widersprochen haben, wurde das Buch verurteilt und auf den Index gesetzt, ohne dass es notwendig gewesen wäre, den Autor zu befragen. Sicherlich haben auf dem Konzil gewisse Bischöfe gegen dieses Verfahren Einspruch erhoben und erklärt, es sei unzulässig, ein Buch auf den Index zu setzen, obwohl man nicht einmal den angehört hat, der es verfasst hat. Aber es ist ja nicht notwendig, den Autor, der ein solches Buch geschrieben hat, auf den Index zu setzen oder ihn anzuhören, wenn man einen Text in der Hand hat, der Dinge enthält, die der Lehre der Kirche absolut widersprechen. Es ist das Buch, das verurteilt wird, weil seine Aussagen der katholischen Lehre widersprechen. Auf diese Weise müssen wir also die Dinge beurteilen. Wir sollen nach den Tatsachen urteilen, wie es unser Herr im Evangelium so eindringlich sagt, das wir vor kurzem gelesen haben. Eben hinsichtlich dieser Wölfe, die im Schafspelz einhergehen, hat er gesagt, dass wir den Baum an seinen Früchten erkennen werden. Nun, wir haben diese Früchte vor uns. Diese Früchte sind unverkennbar. Wir haben sie klar vor unseren Augen. Die Früchte des Zweiten Vatikanischen Konzils und der nachkonzilialen Reformen sind bittere Früchte. Früchte, die die Kirche zerstören. Und wenn man mir sagt, aber rühren Sie nicht das Konzil an, sagen Sie nur die nachkonzilialen Reformen, dann antworte ich wie jene, die diese Reformen durchführen. Nicht ich bin es, der diese Reformen einführt, aber diejenigen, die diese Reformen durchführen, sagen, wir führen die Reformen im Namen des Konzils ein. Wir haben die Liturgiereform im Namen des Konzils eingeführt. Das sagen sie also die Autoritäten der Kirche, und durch sie wird also auch das Konzil legitim ausgelegt. Was ist denn auf diesem Konzil geschehen? Wir können es leicht erkennen, wenn wir die Bücher jener Leute lesen, welche die wahren Drahtzieher dieser Veränderung in der Kirche waren, die sich vor unseren Augen vollzogen hat. Lesen Sie zum Beispiel Der Ökumenismus von einem Freimaurer gesehen, von Yves Marsordon. Lesen Sie das Buch des Senators des Bezirkes Doubs, Marcel Prelot, Der liberale Katholizismus, geschrieben 1969. Er wird Ihnen sagen, was das Konzil war, er, ein liberaler Katholik. Er sagt es auf den ersten Seiten seines Buches. Wir haben 1,5 Jahrhunderte darum gekämpft, dass unsere Ansichten im Inneren der Kirche die Oberhand gewinnen, und es ist uns nie gelungen. Endlich kam das Zweite Vatikanische Konzil und wir haben triumphiert. Von nun an sind die Thesen und Prinzipien des liberalen Katholizismus endgültig und offiziell von der Heiligen Kirche anerkannt. Ist das nicht ein aufschlussreiches Zeugnis? Nicht ich sage das, sondern er. Und er sagt es triumphierend und sich beglückwünschend. Wir sagen es unter Tränen. Denn was wollten die liberalen Katholiken während 1,5 Jahrhunderten? Sie wollten die Kirche mit der Revolution vermählen, mit der Subversion. Sie wollten die Kirche mit Kräften vermählen, die die Gesellschaft zerstören. Jede Gesellschaft, die Gesellschaft der Familie, die bürgerliche Gesellschaft und die religiöse Gesellschaft. Diese Vermählung der Kirche ist vom Konzil diktiert worden. Nehmen Sie zum Beispiel das Schema Gaudium et Spes. Dort werden Sie finden, man müsse die Prinzipien der Kirche mit den Anschauungen des modernen Menschen in Einklang bringen. Was heißt das? Das heißt, man muss die Kirche, die katholische Kirche, die Kirche unseres Herrn Jesus Christus, mit Prinzipien in Einklang bringen, die für diese Kirche schädlich sind, die sie unterminieren, die immer gegen die Kirche waren. Und eben diese Vermählung wurde beim Konzil von Männern der Kirche angestrebt, aber durchaus nicht von der Kirche selbst. Denn niemals kann die Kirche so etwas zulassen. Während 1,5 Jahrhunderten haben alle obersten Hirten diesen liberalen Katholizismus verurteilt. Diese Vermählung mit den Ideen der Revolution derer, die die Göttin Vernunft anbeten, zurückgewiesen. Die Päpste konnten derartige Dinge niemals gutheißen. Im Namen dieser Revolution wurden Priester zum Schafott geführt, sind Ordensfrauen verfolgt und ebenso ermordet worden. Erinnern Sie sich der Gefängnisschiffe von Nantes, in die man alle gläubigen Priester zusammengepfercht und dann auf hoher See ausgesetzt hat. Das alles hat die Revolution durchgeführt. Aber meine lieben Brüder, ich sage Ihnen, was die Revolution getan hat, ist nichts gegen das, was das Zweite Vatikanische Konzil angerichtet hat. Nichts. Es wäre besser gewesen, wenn die 30, 40, 50.000 Priester, die ihre Soutane abgelegt und den Gott geleisteten Eid gebrochen haben, das Martyrium erlitten hätten, auf das Schafott gestiegen wären. So hätten sie wenigstens ihre Seele gerettet. Nun laufen sie Gefahr, sie zu verlieren. Man sagt uns, dass viele von diesen armen verheirateten Priestern schon wieder geschieden sind. Viele haben in Rom um Auflösung ihrer Ehen angesucht. Bedenken Sie, was das heißt. Wie viele Ordensfrauen, 20.000 in den Vereinigten Staaten, haben ihren Glauben aufgegeben, ihren Orden verlassen und die ewigen Gelübde, die sie abgelegt haben, gebrochen, dieses Band mit unserem Herrn Jesus Christus zerrissen, um sich auch zur Vermählung mit dieser Welt zu bekennen. Auch für sie wäre besser gewesen, auf das Schafott zu steigen. Sie hätten wenigstens ihren Glauben bezeugt. So erfüllte schließlich die Französische Revolution, die so viele zu Märtyrern der Kirche gemacht hat, was das Sprichwort des ersten Jahrhundertes sagte: Sanguis martyrum semen christianorum. Das Blut der Märtyrer ist eine Saat der Christen. Sie wissen das sehr gut, diejenigen, die die Christen heute verfolgen, und sie haben Angst, aus ihnen Märtyrer zu machen, weil sie wissen, dass das Blut der Märtyrer eine Saat der Christen ist. Man will keine Märtyrer mehr machen. Darin besteht der größte Sieg Satans, dass er die Kirche durch den Gehorsam zerstört. Die Kirche durch Gehorsam zerstören. Wir sehen sie als Zerstörte alle Tage vor unseren Augen. Die Seminare stehen leer. Dieses schöne Seminar von Lille, das voller Seminaristen war. Wo sind die Seminaristen? Wer sind sie noch, diese Seminaristen? Wissen sie, dass sie Priester werden? Aber eben weil diese von den liberalen Katholiken gewollte Vereinigung der Kirche mit der Revolution und der Subversion eine ehebrecherische Verbindung ist, können aus dieser Verbindung nur Bastarde hervorgehen. Und wer sind diese Bastarde? Es sind unsere Riten. Der Messritus ist ein illegitimer Ritus. Die Sakramente sind illegitime Sakramente. Wir wissen nicht mehr, ob diese neue Messe uns den Leib und das Blut unseres Herrn Jesus Christus bringt oder nicht. Die Priester, die aus diesen Seminaren kommen, wissen selbst nicht mehr, was sie sind. Der Kardinal von Cincinnati hat in Rom gesagt, warum es keine Berufungen mehr gibt, weil die Kirche nicht mehr weiß, was ein Priester ist. Wie kann sie also noch Priester ausbilden, wenn sie nicht mehr weiß, was ein Priester ist? Sie wissen nicht, was sie sind. Sie wissen nicht mehr, dass sie da sind, um zum Altar emporzusteigen, um das Opfer unseres Herrn Jesus Christus darzubringen und um unseren Herrn Jesus Christus den Seelen zu spenden und die Seelen zu Jesus Christus zu rufen. Das ist ein Priester. Und unsere jungen Leute, die hier sind, verstehen das sehr gut. Ihr ganzes Leben wird nun dem geweiht sein, zu lieben, anzubeten, unseren Herrn Jesus Christus in der allerheiligsten Eucharistie zu dienen, weil sie an die Anwesenheit unseres Herrn Jesus Christus in der allerheiligsten Eucharistie glauben. Und diese ehebrecherische Verbindung der Kirche mit der Revolution nimmt Gestalt an im Dialog. Wenn die Kirche Zwiesprache pflegen muss, dann um zu bekehren. Unser Herr hat gesagt, geht und lehret alle Völker und bekehret sie. Aber er hat nicht gesagt, diskutiert mit ihnen, nicht um sie zu bekehren, sondern um zu versuchen, euch mit ihnen auf die gleiche Ebene zu stellen. Der Irrtum und die Wahrheit sind nicht miteinander vereinbar. Man muss trachten, die Nächstenliebe zu üben, von der gerade im Evangelium die Rede war. Der hat Nächstenliebe, der dem anderen dient. Die also die Nächstenliebe haben, müssen den anderen unseren Herrn bringen, müssen den anderen den Reichtum geben, den sie haben, aber nicht mit ihnen verhandeln, mit ihnen auf gleicher Ebene diskutieren. Die Wahrheit und der Irrtum stehen nicht auf der gleichen Ebene. Das hieße Gott und den Teufel auf eine Stufe stellen. Denn der Teufel ist ja der Vater der Lüge, der Vater des Irrtums. Daher müssen wir Missionare sein, das Evangelium predigen, die Seelen zu Jesus Christus bekehren, aber nicht mit ihnen diskutieren und dabei versuchen, ihre Prinzipien zu übernehmen. Es war dieser Wunsch zum Dialog mit den Protestanten, der uns diese unechte Messe, diese unechten Riten eingetragen hat. Die Protestanten haben uns erklärt, wir wollen eure Messe nicht, weil sie Dinge enthält, die mit unserem protestantischen Glauben nicht vereinbar sind. Also ändert diese Messe und wir werden mit euch beten können. Wir werden die Interkommunion durchführen können. Wir werden eure Sakramente empfangen können. Ihr werdet in unsere Kirchen kommen können und wir werden in die eure gehen und alles wird beendet sein und wir werden die Einheit haben. Ja, wir hätten die Einheit, aber in der Verwirrung, in der Verfälschung. So etwas wollen wir nicht. Niemals hat die Kirche so etwas gewollt. Wir lieben die Protestanten, wir wollen sie bekehren, aber sie glauben zu machen, dass sie dieselbe Religion haben wie die katholische, heißt nicht, sie lieben. Ebenso ist es mit den Freimaurern. Man will jetzt den Dialog mit den Freimaurern und nicht nur den Dialog mit ihnen, sondern man will auch den Katholiken erlauben, der Freimaurerei anzugehören. Ist das nicht überdies ein abscheulicher Dialog unseres Herrn Jesus Christus sind? Diese schwarzen Messen, die sie lesen, diese abscheulichen, gotteslästerlichen, schrecklichen Messen, sind Verspottungen der heiligen Messe unseres Herrn. Sie wollen konsekrierte Hostien, um diese schwarzen Messen durchzuführen. Sie wissen, dass unser Herr Jesus Christus in der allerheiligsten Eucharistie gegenwärtig ist, weil der Teufel weiß, dass unser Herr Jesus Christus in der allerheiligsten Eucharistie gegenwärtig ist. Sie wollen keine Hostien, die von Messen kommen, von denen sie nicht wissen, ob der Leib unseres Herrn gegenwärtig ist oder nicht. Einen Dialog mit solchen Menschen, die den Tod unseres Herrn ein zweites Mal in der Person seiner Glieder wollen, in der Person der Kirche, einen solchen Dialog können wir nicht zulassen. Wir wissen, wozu der erste Dialog mit dem Teufel geführt hat. Der erste Dialog Evas mit dem Teufel. Sie hat uns alle ins Verderben. Sie hat uns alle in den Zustand der Sünde gestürzt, weil sie mit dem Teufel geredet hat. Man lässt sich nicht mit dem Teufel in ein Gespräch ein. Vielmehr predigt man allen denen, die unter dem Einfluss des Teufels stehen, damit sie sich bekehren, damit sie zu unserem Herrn Jesus Christus kommen. Man diskutiert nicht mit den Kommunisten. Man diskutiert mit Personen, aber man diskutiert nicht mit dem Irrtum selbst. Wir werden sehen, was geschieht, wenn die hinter dem eisernen Vorhang bereitstehenden Armeen diesen überschreiten, wenn man eines Tages nach vielen Sitzungen im obersten Sowjet mit einer Stimme Mehrheit dafür ist, dass sich diese Armeen über unser Land ergießen, in 5 Tagen. Meine lieben Brüder, regen Sie sich nicht auf, lassen wir diese Menschen, die die Dinge nicht so sehen wie wir, und bitten wir den lieben Gott, sie zu erleuchten. Aber warum sind wir denn genau genommen so fest und so bestimmt entschlossen, diese ehebrecherische Verbindung der Kirche mit der Revolution nicht anzunehmen? Weil wir die Gottheit unseres Herrn Jesus Christus bejahen. Warum wurde Petrus zu Petrus gemacht? Erinnern Sie sich an das Evangelium. Petrus wurde zu Petrus, weil er die Gottheit unseres Herrn Jesus Christus bekannt hat. Auch alle Apostel haben sie nach dem Pfingstereignis bekannt, auf dieses hin öffentlich, und man hat sie sofort verfolgt. Die hohen Priester haben zu ihnen gesagt, sprecht nicht mehr von diesem Namen, wir wollen diesen Namen unseres Herrn Jesus Christus nicht mehr hören. Und die Apostel sagten, non possumus, es ist uns nicht möglich, nicht von unserem Herrn Jesus. Er bejaht die Wahrheit und gibt vor, sie sei eine Hypothese. Nach seiner These aber, und dann in Wirklichkeit, in der Praxis, wie er sagt, handelt er wie die Feinde, mit den Prinzipien der Feinde der Kirche, und auf eine Weise, dass alles immer zusammenhanglos bleibt. Was besagt die Gottheit unseres Herrn Jesus Christus? Sie besagt, dass unser Herr die einzige Person auf der Welt ist, das einzige menschliche Wesen auf der Welt, das sagen konnte, ich bin Gott. Und eben durch diese Tatsache, dass er sagen konnte, ich bin Gott, war er der einzige Erlöser der Menschheit, war er der einzige Priester der Menschheit, der einzige König der Menschheit aus seiner Natur heraus. Aus seiner Natur, nicht aufgrund eines Privilegs oder eines Titels, aus seiner ihm eigenen Natur, weil er der Sohn Gottes war. Und was sagt man heute? Es gibt nicht nur durch Jesus Christus eine Rettung. Es gibt auch außer unserem Herrn Jesus Christus ein Heil. Es gibt nicht nur ein Priestertum unseres Herrn Jesus Christus. Alle Gläubigen sind Priester, jeder ist Priester. Und das, obwohl man doch sakramental am Priestertum unseres Herrn Jesus Christus teilhaben muss, um das heilige Messopfer darbringen zu können. Das ist der zweite Irrtum. Und schließlich will man nicht mehr das Königtum unseres Herrn Jesus Christus, unter dem Vorwand, dass das nicht mehr möglich ist. Das habe ich vom Nuntius in Bern vernommen, das habe ich vom Gesandten des Vatikans, des Pater Eduard Danis, vom ehemaligen Rektor der Gregorianischen Universität und Konzilsperitus gehört, der gekommen war, um mich im Namen des Heiligen Stuhls aufzufordern, die Priesterweihe vom 29. Juni nicht vorzunehmen. Er war am 27. Juni in Flavigny, als ich den Seminaristen Exerzitien hielt. Als er mich fragte, warum sind Sie gegen das Konzil, sagte ich, ist es denn möglich, das Konzil zu akzeptieren, wenn man mir im Namen dieses Konzils sagt, dass man alle katholischen Staaten zerstören müsse, dass katholische Staaten nicht mehr notwendig seien, also keine Staaten mehr, in denen unser Herr Jesus Christus herrscht? Das sei nicht mehr möglich. Aber es ist eine Sache, dass es nicht mehr möglich sein sollte, und eine andere, dass man das zu einem Prinzip erhebt und daher auch nicht mehr dieses Königtum unseres Herrn Jesus Christus sucht. Was sagen wir denn jeden Tag im Vaterunser? Zukomme uns dein Reich, du Solus Altissimus Jesu Christe. Du allein bist der Herr, du allein der Höchste, Jesus Christus. Sollen wir es singen und sobald wir die Kirche verlassen sagen, nein, es ist nicht mehr notwendig, dass unser Herr Jesus Christus über uns herrscht? Sollen wir also unlogisch leben? Sind wir Katholiken oder nicht? Sind wir Christen oder nicht? Und es wird auf dieser Erde nur Friede sein, wenn unser Herr Jesus Christus herrscht. Die Staaten aber sind im Streit. Täglich sehen sie in den Zeitungen Seiten und Seiten darüber. Im Fernsehen, im Radio wird davon gesprochen. Und jetzt mit dem Wechsel des Premierministers heißt es, was sollen wir tun, damit sich die wirtschaftliche Lage wieder bessert? Was sollen wir tun, damit das Geld wieder reichlich fließt? Was sollen wir tun, damit die Industrie wieder floriert? Etc. Alle Zeitungen sind voll davon auf der ganzen Welt. Aber selbst hinsichtlich der Wirtschaft ist es notwendig, dass unser Herr Jesus Christus herrscht. Denn die Herrschaft unseres Herrn Jesus Christus ist eben die Herrschaft dieser Prinzipien der Liebe, die die 10 Gebote Gottes darstellen. Sie bringen Gleichgewicht in die Gesellschaft und lassen die Gerechtigkeit und den Frieden in der Gesellschaft herrschen. Nur in der Ordnung der Gerechtigkeit und des Friedens der Gesellschaft kann Wirtschaftlichkeit herrschen, kann die Wirtschaft wieder aufblühen. Man sieht das gut. Nehmen Sie das Beispiel der Republik Argentinien. In welchem Zustand war sie noch bis vor 2 oder 3 Monaten? Eine vollkommene Anarchie. Die Straßenräuber mordeten links und rechts. Die Industrien waren völlig ruiniert. Die Besitzer der Fabriken waren eingesperrt und als Geiseln genommen. Eine unwahrscheinliche Revolution. Und das in einem doch so schönen, so ausgewogenen, so sympathischen Land, wie es die Republik Argentinien war. Eine Republik, die eine unglaubliche Prosperität erleben könnte, mit ungeheuren Reichtümern. Jesus Christus den König geworden. Er hat sein Königtum durch das Kreuz begründet. Regnavit aliño Deus. Jesus Christus hat seine Herrschaft durch das Holz des Kreuzes begründet, denn er hat durch sein Kreuz die Sünde besiegt, den Teufel besiegt, den Tod besiegt. Das sind doch 3 großartige Siege unseres Herrn Jesus Christus. Aber da wird man mir sagen, das ist Triumphalismus. Jawohl, natürlich, wir wollen diesen Triumphalismus unseres Herrn Jesus Christus. Eben deswegen haben unsere Vorfahren diese herrlichen Kathedralen gebaut. Warum haben sie so viel Geld ausgegeben, diese Menschen, die viel ärmer waren als wir?
1: Warum haben Sie so viel Zeit darauf verwendet, diese herrlichen Kathedralen zu bauen, die wir heute noch bewundern, selbst diejenigen, die nicht glauben? Warum? Wegen des Altares, wegen unseres Herrn Jesus Christus, um den Triumph des Kreuzes unseres Herrn Jesus Christus auszudrücken. Auch wir wollen den Triumph unseres Herrn Jesus Christus in unserer heiligen Messe bekennen. Und darum knien wir nieder. Wir wollen uns vor der allerheiligsten Eucharistie niederknien. Wenn wir die Zeit dazu hätten, wenn wir sie nicht zu lange hier zurückhalten würden, hätten wir mit dem Allerheiligsten einen Rundgang durch ihre Reihen gemacht, damit sie unseren Herrn Jesus Christus, seiner allerheiligsten Eucharistie bezeugen können, dass sie ihn anbeten. Herr, du bist unser Gott. O Jesus, wir beten dich an. Wir wissen, dass wir durch dich geboren sind, dass wir durch dich Christ geworden sind, dass wir durch dich losgekauft sind, dass du uns in der Stunde unseres Todes richten wirst. Du wirst uns die Glorie des Himmels schenken, wenn wir sie verdient haben. Denn unser Herr Jesus Christus ist in der allerheiligsten Eucharistie gegenwärtig, wie er es am Kreuz war. Das also sollen wir tun, das sollen wir verlangen. Wir sind gegen niemanden, wir sind keine Kommandos. Wir wollen niemanden, es ist doch nicht möglich, dass diese heilige Messe für unsere Bischöfe zu einer Art Gräuel geworden ist, für jene, die doch unseren Glauben bewahren sollen. Wir aber werden die heilige Messe des heiligen Pius des Fünften bewahren. Warum? Weil die heilige Messe des heiligen Pius des Fünften die heilige Messe von 20 Jahrhunderten ist, die heilige Messe für alle Zeiten. Sie ist nicht nur die heilige Messe des heiligen Pius des Fünften. Sie verkörpert unseren Glauben und wir brauchen dieses Bollwerk für unseren Glauben. Man wird uns sagen, dass wir daraus eine Frage des Lateins und der Soutane machen. Natürlich ist es leicht, diejenigen, mit denen man nicht übereinstimmt, auf diese Weise in Verruf zu bringen. Sicherlich hat das Latein seine Bedeutung. Als ich in Afrika war, war es großartig, diese vielen afrikanischen Völker mit verschiedenen Sprachen zu sehen. Wir hatten manchmal 5, 6 verschiedene Stämme, die sich untereinander nicht verständigen konnten, zur gleichen Messe in unseren Kirchen, und alle sangen dieselben Lieder lateinisch, mit einer außerordentlichen Andacht. Gehen Sie jetzt hin und schauen Sie. Sie streiten in den Kirchen, weil die Messe in einer Sprache gelesen wird, die nicht die ihre ist. Und sie verlangen, dass man eine Messe in ihrer Sprache liest. Es herrscht vollkommene Verwirrung, während früher vollkommene Einigkeit herrschte. Das ist nur ein Beispiel. Sie haben sicher gehört, wie wir die Epistel und das Evangelium französisch gelesen haben. Wir sehen darin absolut nichts Nachteiliges. Und selbst wenn man einige gemeinsame Gebete französisch anfügen würde, hätten wir durchaus nichts dagegen. Aber dennoch glauben wir, dass der Hauptteil der Heiligen Messe, der Wesenskern der Heiligen Messe, der vom Offertorium bis zur Heiligen Kommunion des Priesters reicht, bei einer einzigen Sprache bleiben soll, damit alle Menschen aller Nationen gemeinsam einer Heiligen Messe beiwohnen können und sich in dieser Einheit des Glaubens, in dieser Einheit des Gebets vereint fühlen können. Außerdem verlangen wir ernst Königtum unseres Herrn Jesus Christus. Geben Sie uns die wahre Bibel wieder, und nicht eine ökumenische, sondern die wahre Bibel, die Vulgata, die so viele Male durch Konzilien und durch Päpste bestätigt worden ist. Geben Sie uns die wahre heilige Messe wieder, eine hierarchische heilige Messe, eine dogmatische heilige Messe, die unseren Glauben verteidigt und die heilige Messe so vieler Jahrhunderte war und so viele Katholiken geheiligt hat. Geben Sie uns unseren Katechismus nach dem Muster des Katechismus des Konzils von Trient wieder. Denn was soll morgen aus unseren Kindern werden, was aus den zukünftigen Generationen, ohne einen genau bestimmten Katechismus? Sie werden den katholischen Glauben nicht mehr kennen, wie wir das ja heute schon feststellen können. Leider habe ich keine Antwort als die Suspendierung ad divinis erhalten. Und deswegen betrachte ich diese Strafe nicht als gültige Strafe, weder kirchenrechtlich noch theologisch. Ich glaube in aller Ehrlichkeit, in allem Frieden, in aller Ruhe, dass ich nicht durch die Anerkennung dieser Suspendierung zur Zerstörung der katholischen Kirche beitragen darf. Durch diese über mich verhängten Strafen, durch diese Schließung meines Seminars, durch das Verbot, Priesterwein zu spenden. Ich will nicht in der Stunde meines Todes, wenn unser Herr mich fragen wird, Was hast du mit deinen bischöflichen und priesterlichen Gnaden gemacht? Aus dem Mund des Herrn hören. Du hast dazu beigetragen, mit den anderen die Kirche zu zerstören. Meine geliebten Brüder, ich schließe, indem ich mit ihnen frage, was soll man tun? Ich weiß, viele Gruppen bitten uns, Exzellenz, geben Sie uns Priester, geben Sie uns wirkliche Priester. Wir brauchen wirkliche Priester. Wir haben Platz, um sie unterzubringen. Wir werden eine kleine Kapelle bauen. Er wird dort bei uns zu Hause sein. Er wird unsere Kinder nach dem wahren Katechismus unterrichten, nach dem wahren Glauben. Wir wollen den wahren Glauben bewahren, wie es die Japaner 3 Jahrhunderte lang gemacht waren, eben weil sie in einer schwierigen Situation leben. Übrigens haben viele von ihnen Universitätsstudien hinter sich. Man haltet uns vor, dass diese jungen Menschen nicht der Zeit angepasst sind und nicht fähig sein werden, die modernen Generationen anzusprechen. Aber es sind ja junge Leute, die 3, 4, 5 Jahre auf der Universität waren. Sollen die nicht ihre Generation kennen? Warum sind sie denn nach Ekon gekommen, um Priester zu werden? Eben um sich an ihre Generation zu wenden. Sie kennen sie gut, besser als wir, viel besser als alle diejenigen, die uns kritisieren. Sie werden also sehr gut imstande sein, die Sprache zu sprechen, die notwendig ist, um die Seelen zu bekehren. Und deswegen werden wir, ich bin sehr glücklich, es zu sagen, auch dieses Jahr 25 neue Seminaristen im Seminar haben, trotz aller Schwierigkeiten. 10 neue Seminaristen werden wir in unserem Seminar in Armada in den Vereinigten Staaten haben und 4 in unserem deutschsprachigen Seminar in der deutschen Schweiz. Sie sehen also, dass die jungen Menschen trotz der Schwierigkeiten, die man uns macht, sehr gut verstehen, dass wir wahre katholische Priester heranbilden. Und deswegen sind wir auch nicht in Schisma. Wir sorgen vielmehr für das Fortbestehen der katholischen Kirche. Diejenigen, die die Neuerungen durchführen, sind es, die in das Schisma gehen. Wir setzen die Überlieferung fort, daher müssen wir Vertrauen haben. Wir dürfen nicht verzweifeln, auch nicht vor der jetzigen Lage. Wir müssen fest zusammenhalten, bei unserem Glauben bleiben, bei unseren Sakramenten bleiben, gestützt auf 20 Jahrhunderte Überlieferung, gestützt auf 20 Jahrhunderte Heiligkeit der Kirche, Glauben der Kirche. Wir haben nichts zu fürchten. Gewisse Journalisten haben mich manchmal gefragt, Exzellenz, fühlen Sie sich nicht isoliert? Nicht im Geringsten, nicht im Geringsten, ich fühle mich nicht isoliert. Ich bin mit 20 Jahrhunderten der Kirche und mit allen Heiligen des Himmels und des Paradieses vereint. Warum? Weil sie, wie wir gebetet haben, ihnen noch einen Rat geben. Man soll nicht sagen können, dass es Spaltungen gibt unter uns Katholiken. Ich liebe die Bezeichnung traditionalistische Katholiken nicht besonders. Denn ich verstehe nicht, wie einer ein Katholik sein kann, der nicht Traditionalist ist, nachdem die Kirche eine Tradition ist. Und was würden im Übrigen Menschen sein, die nicht der Tradition wären? Sie könnten gar nicht leben. Wir haben das Leben von unseren Eltern erhalten. Wir haben unsere Erziehung von denen erhalten, die vor uns da waren. Wir sind eine Tradition. Der liebe Gott hat es so gewollt. Der liebe Gott hat gewollt, dass Überlieferungen von Generation zu Generation weitergegeben werden. In menschlichen Dingen so gut wie in göttlichen. Folglich bedeutet nicht traditionell zu sein, nicht traditionalistisch zu sein, die Zerstörung seiner selbst bedeutet Selbstmord. Darum sind wir Katholiken und bleiben auch weiterhin Katholiken. Wir wollen Ihnen also sagen, dass es unter uns keine Spaltung geben sollte. Eben weil wir Katholiken sind, sind wir in der Einheit der Kirche, die im Glauben besteht. Man sagt uns, Sie sollten mit dem Papst sein. Der Papst ist das Zeichen des Glaubens in der Kirche. Sicherlich sind wir das, insoweit der Papst seinen Charakter eines Nachfolgers Petri zum Ausdruck bringt, insoweit er das Echo des unveränderlichen Glaubens ist, insoweit er den Schatz weitergibt, den er weiterzugeben hat. Denn noch einmal, was ist der Papst, wenn nicht derjenige, der uns die Schätze der Überlieferung gibt, sowohl den Schatz des anvertrauten Glaubensgutes, als auch den des übernatürlichen Lebens durch die Sakramente und durch das heilige Messopfer. Der Bischof ist nichts anderes, auch der Priester ist nichts anderes als derjenige, der die Wahrheit weitergibt, der das Leben weitergibt, ein Leben, das nicht ihm gehört. Wir haben es eben in der Epistel gehört. Die Wahrheit gehört nicht uns. Sie gehört dem Papst, nicht mehr als mir. Er ist der Diener der Wahrheit, so wie ich der Diener der Wahrheit sein muss. Wenn der Fall eintreten würde, dass der Papst nicht mehr der Diener der Wahrheit ist, wäre er nicht mehr der Gesinnte, der die Wahrheit macht. Natürlich bin nicht ich derjenige, der die Wahrheit macht, aber der Papst ist es auch nicht. Unser Herr Jesus Christus ist die Wahrheit, und daher müssen wir uns an das halten, was unser Herr Jesus Christus uns gelehrt hat, an das, was die Kirchenväter und die ganze Kirche uns gelehrt haben, um zu wissen, wo die Wahrheit ist. Nicht ich richte den Heiligen Vater, die Überlieferung richtet ihn. Ein fünfjähriges Kind kann mit seinem Katechismus sehr gut seinem Bischof antworten, wenn ihm der Bischof sagen würde, unser Herr ist nicht in der allerheiligsten Eucharistie gegenwärtig, ich bin es, der Zeuge der Wahrheit ist, und ich sage, dass unser Herr nicht in der allerheiligsten Eucharistie gegenwärtig ist. Dieses Kind hat ja seinen Katechismus und würde trotz seiner 5 Jahre antworten, aber mein Katechismus sagt das Gegenteil. Wer hat recht? Der Bischof oder der Katechismus? Der Katechismus natürlich, denn er lehrt den Glauben, wie er immer war. Als Überlegung ist das einfach, kinderleicht. Aber so weit sind wir schon gekommen, dass man uns heute sagt, die Interkommunion mit den Protestanten ist erlaubt. Es gibt zwischen uns und den Protestanten keinen Unterschied mehr. Aber das ist eben nicht wahr. Es besteht da ein unermesslicher Unterschied. Wir sind daher wirklich bestürzt, wenn wir daran denken, dass man durch den Erzbischof von Canterbury, der nicht Priester ist und der Heretiker ist, wie alle Anglikaner, einen Segen erteilen ließ. Die anglikanischen Priesterweihen sind nicht gültig. Papst Leo XIII. Hat es offiziell und endgültig erklärt. Ich bedauere es, man liebt diesen Ausdruck nicht mehr, aber es ist dennoch die Wahrheit. Ihn zu verwenden bedeutet nicht, jemanden zu beleidigen, und ich wünsche nur seine Bekehrung. Wenn man also bedenkt, dass er ein Heretiker ist, man ihn aber aufgefordert hat, mit dem Heiligen Vater, die Menge der Kardinäle und Bischöfe, die in der Basilika des Heiligen Paulus anwesend waren, zu segnen, ist das eine absolut unbegreifliche Sache. Unbegreiflich. Ich will nun schließen und Ihnen danken, dass Sie so zahlreich gekommen sind. Ich danke Ihnen auch dafür, dass Sie diese Feier zutiefst fromm, zutiefst katholisch vorstellen.

0: des Vaters und des Sohnes und des Heiligen Geistes. Amen. Ich glaube an Gott.
1: Den allmächtigen Vater, Schöpfer des Himmels und der Erde, und an Jesus Christus, seinen eingeborenen Sohn und sein Herr, der empfangen ist vom Heiligen Geist, geboren aus Maria der Jungfrau, gelitten unter Pontius Pilatus, gekreuzigt, gestorben und begraben, abgestiegen zu der Hölle, am dritten Tag wieder auferstanden von den Toten, aufgefahren in den Himmel, sitze zur Rechten Gottes, des allmächtigen Vaters, von dann her kommen wird, zu richten die Lebendigen und die Toten. Ich glaube an den Heiligen Geist, die heilige katholische Kirche, Gemeinschaft der Heiligen, Nachlass der Sünden, Auferstehung des Fleisches und das ewige Leben. Amen.
0: Vater unser, du bist im Himmel, geheiligt werde dein Name, zu uns komme dein Reich, dein Wille geschehe, wie im Himmel, als so auf Erden.
1: Unser tägliches Brot gib uns heute und vergib uns unsere Schuld, wie auch wir vergeben unseren Schuldigern. Und führe uns nicht in Versuchung, sondern erlöse uns von dem Übel. Amen.
0: Gegrüßet seist du, Maria, voll der Gnade, der Herr ist mit dir. Du bist gebenedeit unter den Weibern und gebenedeit ist die Frucht deines Leibes, Jesus, der in uns den Glauben vermehrt.
1: Heilige Maria, Mutter Gottes, bitte für uns Sünder, jetzt und in der Stunde unseres Todes. Amen.
0: Gegrüßet seist du, Maria, voll der Gnade, der Herr ist mit dir. Du bist gebenedeit unter den Weibern und gebenedeit ist die Frucht deines Leibes, Jesus, der die Hoffnung in uns stärkt.
1: Heilige Maria, Mutter Gottes, bitte für uns Sünder, jetzt und in der Stunde unseres Todes. Amen.
0: Gegrüßet seist du, Maria, voll der Gnade, der Herr ist mit dir. Du bist gebenedeit unter den Weibern und gebenedeit ist die Frucht deines Leibes, Jesus, der in uns die Liebe entzündet.
1: Heilige Maria, Mutter Gottes, bitte für uns Sünder, jetzt und in der Stunde unseres Todes. Amen.
0: Ehre sei dem Vater und dem Sohn und dem Heiligen Geist.
1: Wie es war im Anfang, so auch jetzt und alle Zeit und in die Ewigkeit. Amen.
0: Vater unser, der du bist im Himmel, geheiligt werde dein Name. Zu uns komme dein Reich, dein Wille geschehe, wie im Himmel, als auch auf Erden.
1: Unser tägliches Brot gib uns heute und vergib uns unsere Schuld, wie auch wir vergeben unseren Schuldigern. Und führe uns nicht in Versuchung, sondern erlöse uns von dem Übel. Amen.
0: Gegrüßet seist du, Maria, voll der Gnade, der Herr ist mit dir. Du bist gebenedeit unter den Weibern und gebenedeit ist die Frucht deines Leibes, Jesus, der von den Toten auferstanden ist.
1: Heilige Maria, Mutter Gottes, bitte für uns Sünder, jetzt und in der Stunde unseres Todes. Amen.
0: Gegrüßet seist du, Maria, voll der Gnade, der Herr ist mit dir. Du bist gebenedeit unter den Weibern und gebenedeit ist die Frucht deines Leibes, Jesus, der von den Toten auferstanden ist.
1: Heilige Maria, Mutter Gottes, bitte für uns Sünder, jetzt und in der Stunde unseres Todes. Amen.
0: Gegrüßet seist du, Maria, voll der Gnade, der Herr ist mit dir. Du bist gebenedeit unter den Weibern und gebenedeit ist die Frucht deines Leibes, Jesus, der von den Toten auferstanden ist.
1: Heilige Maria, Mutter Gottes, bitte für uns Sünder, jetzt und in der Stunde unseres Todes. Amen.
0: Gegrüßet seist du, Maria, voll der Gnade, der Herr ist mit dir. Du bist gebenedeit unter den Weibern und gebenedeit ist die Frucht deines Leibes, Jesus, der von den Toten auferstanden ist.
1: Heilige Maria, Mutter Gottes, bitte für uns Sünder, jetzt und in der Stunde unseres Todes. Amen.
0: Gegrüßet seist du, Maria, voll der Gnade, der Herr ist mit dir. Du bist gebenedeit unter den Weibern und gebenedeit ist die Frucht deines Leibes, Jesus, der von den Toten auferstanden ist.
1: Heilige Maria, Mutter Gottes, bitte für uns Sünder, jetzt und in der Stunde unseres Todes. Amen.
0: Gegrüßet seist du, Maria, voll der Gnade, der Herr ist mit dir. Du bist gebenedeit unter den Weibern und gebenedeit ist die Frucht deines Leibes, Jesus, der von den Toten auferstanden ist.
1: Heilige Maria, Mutter Gottes, bitte für uns Sünder, jetzt und in der Stunde unseres Todes. Amen.
0: Gegrüßet seist du, Maria, voll der Gnade, der Herr ist mit dir. Du bist gebenedeit unter den Weibern und gebenedeit ist die Frucht deines Leibes, Jesus, der von den Toten auferstanden ist.
1: Heilige Maria, Mutter Gottes, bitte für uns Sünder, jetzt und in der Stunde unseres Todes. Amen.
0: Gegrüßet seist du, Maria, voll der Gnade, der Herr ist mit dir. Du bist gebenedeit unter den Weibern und gebenedeit ist die Frucht deines Leibes, Jesus, der von den Toten auferstanden ist.
1: Heilige Maria, Mutter Gottes, bitte für uns Sünder, jetzt und in der Stunde unseres Todes. Amen.
0: Gegrüßet seist du, Maria, voll der Gnade, der Herr ist mit dir. Du bist gebenedeit unter den Weibern und gebenedeit ist die Frucht deines Leibes, Jesus, der von den Toten auferstanden ist.
1: Heilige Maria, Mutter Gottes, bitte für uns Sünder, jetzt und in der Stunde unseres Todes. Amen.
0: Gegrüßet seist du, Maria, voll der Gnade, der Herr ist mit dir. Du bist gebenedeit unter den Weibern. Und gebenedeit ist die Frucht deines Leibes, Jesus, der von den Toten auferstanden ist.
1: Heilige Maria, Mutter Gottes, bitte für uns Sünder, jetzt und in der Stunde unseres Todes. Amen.
0: Ehre sei dem Vater und dem Sohn und dem Heiligen Geist.
1: Wie es war im Anfang, so auch jetzt und alle Zeit und in Ewigkeit. Amen.
0: O mein Jesus,
1: verzeih uns unsere Sünden, bewahre uns vor dem Feuer der Hölle, führe alle Seelen in den Himmel, besonders jene, die deiner Barmherzigkeit am meisten bedürfen.
2: Vater unser, der du bist im Himmel, geheiligt werde dein Name, zu uns komme dein Reich, dein Wille geschehe wie im Himmel, als auch auf Erden.
1: Unser tägliches Brot gib uns heute und vergib uns unsere Schuld, wie auch wir vergeben unseren Schuldigern. Und führe uns nicht in Versuchung, sondern erlöse uns von dem Übel. Amen.
2: Gegrüßt seist du, Maria, voll der Gnade, der Herr ist mit dir. Du bist gebenedeit unter den Weibern. Und gebenedeit ist die Frucht deines Leibes, Jesus, der in den Himmel aufgefahren ist.
1: Heilige Maria, Mutter Gottes, bitte für uns Sünder, jetzt und in der Stunde unseres Todes. Amen.
2: Gegrüßt seist du, Maria, voll der Gnade, der Herr ist mit dir. Du bist gebenedeit unter den Weibern. Und gebenedeit ist die Frucht deines Leibes, Jesus, der in den Himmel aufgefahren ist.
1: Heilige Maria, Mutter Gottes, bitte für uns Sünder, jetzt und in der Stunde unseres Todes. Amen.
2: Gegrüßt seist du, Maria, voll der Gnade, der Herr ist mit dir. Du bist gebenedeit unter den Weibern. Und gebenedeit ist die Frucht deines Leibes, Jesus, der in den Himmel aufgefahren ist.
1: Heilige Maria, Mutter Gottes, bitte für uns Sünder, jetzt und in der Stunde unseres Todes. Amen.
2: Gegrüßt seist du, Maria, voller Gnade, der Herr ist mit dir. Du bist gebenedeit unter den Weibern. Und gebenedeit ist die Frucht deines Leibes, Jesus, der in den Himmel aufgefahren ist.
1: Heilige Maria, Mutter Gottes, bitte für uns Sünder, jetzt und in der Stunde unseres Todes. Amen.
2: Gegrüßt seist du, Maria, voller Gnade, der Herr ist mit dir. Du bist gebenedeit unter den Weibern. Und gebenedeit ist die Frucht deines Leibes, Jesus, der in den Himmel aufgefahren ist.
1: Heilige Maria, Mutter Gottes, bitte für uns Sünder, jetzt und in der Stunde unseres Todes. Amen.
2: Gegrüßt seist du, Maria, voller Gnade, der Herr ist mit dir. Du bist gebenedeit unter den Weibern. Und gebenedeit ist die Frucht deines Leibes, Jesus, der in den Himmel aufgefahren ist.
1: Heilige Maria, Mutter Gottes, bitte für uns Sünder, jetzt und in der Stunde unseres Todes. Amen.
2: Gegrüßt seist du, Maria, voller Gnade, der Herr ist mit dir. Du bist gebenedeit unter den Weibern. Und gebenedeit ist die Frucht deines Leibes, Jesus, der in den Himmel aufgefahren ist.
1: Heilige Maria, Mutter Gottes, bitte für uns Sünder, jetzt und in der Stunde unseres Todes. Amen.
2: Gegrüßt seist du, Maria, voller Gnade, der Herr ist mit dir. Du bist gebenedeit unter den Weibern. Und gebenedeit ist die Frucht deines Leibes, Jesus, der in den Himmel aufgefahren ist.
1: Heilige Maria, Mutter Gottes, bitte für uns Sünder, jetzt und in der Stunde unseres Todes. Amen.
2: Gegrüßt seist du, Maria, voller Gnade, der Herr ist mit dir. Du bist gebenedeit unter den Weibern. Und gebenedeit ist die Frucht deines Leibes, Jesus, der in den Himmel aufgefahren ist.
1: Heilige Maria, Mutter Gottes, bitte für uns Sünder, jetzt und in der Stunde unseres Todes. Amen.
2: Gegrüßt seist du, Maria, voller Gnade, der Herr ist mit dir. Du bist gebenedeit unter den Weibern. Und gebenedeit ist die Frucht deines Leibes, Jesus, der in den Himmel aufgefahren ist.
1: Heilige Maria, Mutter Gottes, bitte für uns Sünder, jetzt und in der Stunde unseres Todes. Amen.
2: Ehre sei dem Vater, dem Sohn und dem Heiligen Geist.
1: Wie es war im Anfang, so auch jetzt und alle Zeit und in Ewigkeit. Amen.
2: O mein Jesus,
1: verzeih uns unsere Sünden, bewahre uns vor dem Feuer der Hölle, führe alle Seelen in den Himmel, besonders jene, die deine Barmherzigkeit am meisten bedürfen.
3: Vater unser, der du bist im Himmel, geheiligt werde dein Name, zu uns komme dein Reich, dein Wille geschehe, wie im Himmel, also auch auf Erden.
1: Unser tägliches Brot gib uns heute und vergib uns unsere Schuld, wie auch wir vergeben unseren Schuldigern. Und führe uns nicht in Versuchung, sondern erlöse uns von dem Übel.
3: Gegrüßet seist du, Maria, voll der Gnade, der Herr ist mit dir. Du bist gebenedeit unter den Weibern, und gebenedeit ist die Frucht deines Leibes, Jesus, der uns den Heiligen Geist gesandt hat.
1: Heilige Maria, Mutter Gottes, bitte für uns Sünder, jetzt und in der Stunde unseres Todes. Amen.
3: Gegrüßet seist du, Maria, voll der Gnade, der Herr ist mit dir. Du bist gebenedeit unter den Weibern, und gebenedeit ist die Frucht deines Leibes, Jesus, der uns den Heiligen Geist gesandt hat.
1: Heilige Maria, Mutter Gottes, bitte für uns Sünder, jetzt und in der Stunde unseres Todes. Amen.
3: Gegrüßet seist du, Maria, voll der Gnade, der Herr ist mit dir. Du bist gebenedeit unter den Weibern, und gebenedeit ist die Frucht deines Leibes, Jesus, der uns den Heiligen Geist gesandt hat.
1: Heilige Maria, Mutter Gottes, bitte für uns Sünder, jetzt und in der Stunde unseres Todes. Amen.
3: Gegrüßet seist du, Maria, voll der Gnade, der Herr ist mit dir. Du bist gebenedeit unter den Weibern, und gebenedeit ist die Frucht deines Leibes, Jesus, der uns den Heiligen Geist gesandt hat.
1: Heilige Maria, Mutter Gottes, bitte für uns Sünder, jetzt und in der Stunde unseres Todes. Amen.
3: Gegrüßet seist du, Maria, voll der Gnade, der Herr ist mit dir. Du bist gebenedeit unter den Weibern, und gebenedeit ist die Frucht deines Leibes, Jesus, der uns den Heiligen Geist gesandt hat.
1: Heilige Maria, Mutter Gottes, bitte für uns Sünder, jetzt und in der Stunde unseres Todes. Amen.
3: Gegrüßet seist du, Maria, voll der Gnade, der Herr ist mit dir. Du bist gebenedeit unter den Weibern, und gebenedeit ist die Frucht deines Leibes, Jesus, der uns den Heiligen Geist gesandt hat.
1: Heilige Maria, Mutter Gottes, bitte für uns Sünder, jetzt und in der Stunde unseres Todes. Amen.
3: Gegrüßet seist du, Maria, voll der Gnade, der Herr ist mit dir. Du bist gebenedeit unter den Weibern, und gebenedeit ist die Frucht deines Leibes, Jesus, der uns den Heiligen Geist gesandt hat.
1: Heilige Maria, Mutter Gottes, bitte für uns Sünder, jetzt und in der Stunde unseres Todes. Amen.
3: Gegrüßet seist du, Maria, voll der Gnade, der Herr ist mit dir. Du bist gebenedeit unter den Weibern, und gebenedeit ist die Frucht deines Leibes, Jesus, der uns den Heiligen Geist gesandt hat.
1: Heilige Maria, Mutter Gottes, bitte für uns Sünder, jetzt und in der Stunde unseres Todes. Amen.
3: Gegrüßet seist du, Maria, voll der Gnade, der Herr ist mit dir. Du bist gebenedeit unter den Weibern, und gebenedeit ist die Frucht deines Leibes, Jesus, der uns den Heiligen Geist gesandt hat.
1: Heilige Maria, Mutter Gottes, bitte für uns Sünder, jetzt und in der Stunde unseres Todes. Amen.
3: Gegrüßet seist du, Maria, voll der Gnade, der Herr ist mit dir. Du bist gebenedeit unter den Weibern, und gebenedeit ist die Frucht deines Leibes, Jesus, der uns den Heiligen Geist gesandt hat.
1: Heilige Maria, Mutter Gottes, bitte für uns Sünder, jetzt und in der Stunde unseres Todes. Amen.
3: Ehre sei dem Vater und dem Sohn und dem Heiligen Geist.
1: Wie es war im Anfang, so auch jetzt und alle Zeit und in Ewigkeit. Amen.
3: O mein Jesus,
1: verzeih uns unsere Sünden, bewahre uns vor dem Feuer der Hölle, führe alle Seelen in den Himmel, besonders jene, die deine Barmherzigkeit am meisten bedürfen.
4: Vater unser, der du bist im Himmel, geheiligt werde dein Name, zu uns komme dein Reich, dein Wille geschehe, wie im Himmel, als auch auf Erden.
1: Unser tägliches Brot gib uns heute, und vergib uns unsere Schuld, wie auch wir vergeben unseren Schuldigern. Und führe uns nicht in Versuchung, sondern erlöse uns von dem Übel. Amen.
4: Gegrüßet seist du, Maria, voll der Gnade, der Herr ist mit dir. Du bist gebenedeit unter den Weibern, und gebenedeit ist die Frucht deines Leibes, Jesus, der dich, o Jungfrau, in den Himmel aufgenommen hat.
1: Heilige Maria, Mutter Gottes, bitte für uns Sünder, jetzt und in der Stunde unseres Todes. Amen.
4: Gegrüßet seist du, Maria, voll der Gnade, der Herr ist mit dir. Du bist gebenedeit unter den Weibern, und gebenedeit ist die Frucht deines Leibes, Jesus, der dich, o Jungfrau, in den Himmel aufgenommen hat.
1: Heilige Maria, Mutter Gottes, bitte für uns Sünder, jetzt und in der Stunde unseres Todes. Amen.
4: Gegrüßet seist du, Maria, voll der Gnade, der Herr ist mit dir. Du bist gebenedeit unter den Weibern, und gebenedeit ist die Frucht deines Leibes, Jesus, der dich, o Jungfrau, in den Himmel aufgenommen hat.
1: Heilige Maria, Mutter Gottes, bitte für uns Sünder, jetzt und in der Stunde unseres Todes. Amen.
4: Gegrüßet seist du, Maria, voll der Gnade, der Herr ist mit dir. Du bist gebenedeit unter den Weibern, und gebenedeit ist die Frucht deines Leibes, Jesus, der dich, o Jungfrau, in den Himmel aufgenommen hat.
1: Heilige Maria, Mutter Gottes, bitte für uns Sünder, jetzt und in der Stunde unseres Todes. Amen.
4: Gegrüßet seist du, Maria, voll der Gnade, der Herr ist mit dir. Du bist gebenedeit unter den Weibern, und gebenedeit ist die Frucht deines Leibes, Jesus, der dich, o Jungfrau, in den Himmel aufgenommen hat.
1: Heilige Maria, Mutter Gottes, bitte für uns Sünder, jetzt und in der Stunde unseres Todes. Amen.
4: Gegrüßet seist du, Maria, voll der Gnade, der Herr ist mit dir. Du bist gebenedeit unter den Weibern und gebenedeit ist die Frucht deines Leibes, Jesus, der dich, o Jungfrau, in den Himmel aufgenommen hat.
1: Heilige Maria, Mutter Gottes, bitte für uns Sünder, jetzt und in der Stunde unseres Todes. Amen.
4: Gegrüßet seist du, Maria, voll der Gnade, der Herr ist mit dir. Du bist gebenedeit unter den Weibern und gebenedeit ist die Frucht deines Leibes, Jesus, der dich, o Jungfrau, in den Himmel aufgenommen hat.
1: Heilige Maria, Mutter Gottes, bitte für uns Sünder, jetzt und in der Stunde unseres Todes. Amen.
4: Gegrüßet seist du, Maria, voll der Gnade, der Herr ist mit dir. Du bist gebenedeit unter den Weibern und gebenedeit ist die Frucht deines Leibes, Jesus, der dich, o Jungfrau, in den Himmel aufgenommen hat.
1: Heilige Maria, Mutter Gottes, bitte für uns Sünder, jetzt und in der Stunde unseres Todes. Amen.
4: Gegrüßet seist du, Maria, voll der Gnade, der Herr ist mit dir. Du bist gebenedeit unter den Weibern und gebenedeit ist die Frucht deines Leibes, Jesus, der dich, o Jungfrau, in den Himmel aufgenommen hat.
1: Heilige Maria, Mutter Gottes, bitte für uns Sünder, jetzt und in der Stunde unseres Todes. Amen.
4: Gegrüßet seist du, Maria, voll der Gnade, der Herr ist mit dir. Du bist gebenedeit unter den Weibern und gebenedeit ist die Frucht deines Leibes, Jesus, der dich, o Jungfrau, in den Himmel aufgenommen hat.
1: Heilige Maria, Mutter Gottes, bitte für uns Sünder, jetzt und in der Stunde unseres Todes. Amen.
4: Ehre sei dem Vater und dem Sohn und dem Heiligen Geist.
1: Wie es war im Anfang, so auch jetzt und alle Zeit und in Ewigkeit. Amen.
4: O mein Jesus,
1: verzeih uns unsere Sünden, bewahre uns vor dem Feuer der Hölle, führe alle Seelen in den Himmel, besonders denen, die deine Barmherzigkeit am meisten bedürfen.
2: Vater unser, der du bist im Himmel, geheiligt werde dein Name, zu uns komme dein Reich, dein Wille geschehe wie im Himmel, also auch auf Erden.
1: Unser tägliches Brot gib uns heute und vergib uns unsere Schuld, wie auch wir vergeben unseren Schuldigern. Und führe uns nicht in Versuchung, sondern erlöse uns von dem Übel. Amen.
2: Gegrüßet seist du, Maria, voll der Gnade, der Herr ist mit dir. Du bist gebenedeit und
1: sondern erlöse uns von dem Übel. Amen.
2: Gegrüßet seist du, Maria, voll der Gnade, der Herr ist mit dir.

0: in der Stunde unseres Todes. Amen.
1: Gegrüßet seist du, Maria, voll der Gnade, der Herr ist mit dir. Du bist gebenedeit unter den Weibern, und gebenedeit ist die Frucht deines Leibes, Jesus, der dich, o Jungfrau, im Himmel gekrönt hat.
0: Heilige Maria, Mutter Gottes, bitte für uns Sünder, jetzt und in der Stunde unseres Todes. Amen.
1: Gegrüßet seist du, Maria, voll der Gnade, der Herr ist mit dir. Du bist gebenedeit unter den Weibern, und gebenedeit ist die Frucht deines Leibes, Jesus, der dich, o Jungfrau, im Himmel gekrönt hat.
0: Heilige Maria, Mutter Gottes, bitte für uns Sünder, jetzt und in der Stunde unseres Todes. Amen.
1: Gegrüßet seist du, Maria, voll der Gnade, der Herr ist mit dir. Du bist gebenedeit unter den Weibern, und gebenedeit ist die Frucht deines Leibes, Jesus, der dich, o Jungfrau, im Himmel gekrönt hat.
0: Heilige Maria, Mutter Gottes, bitte für uns Sünder, jetzt und in der Stunde unseres Todes. Amen.
1: Gegrüßet seist du, Maria, voll der Gnade, der Herr ist mit dir. Du bist gebenedeit unter den Weibern, und gebenedeit ist die Frucht deines Leibes, Jesus, der dich, o Jungfrau, im Himmel gekrönt hat.
0: Heilige Maria, Mutter Gottes, bitte für uns Sünder, jetzt und in der Stunde unseres Todes. Amen.
1: Gegrüßet seist du, Maria, voll der Gnade, der Herr ist mit dir. Du bist gebenedeit unter den Weibern, und gebenedeit ist die Frucht deines Leibes, Jesus, der dich, o Jungfrau, im Himmel gekrönt hat.
0: Heilige Maria, Mutter Gottes, bitte für uns Sünder, jetzt und in der Stunde unseres Todes. Amen.
1: Gegrüßet seist du, Maria, voll der Gnade, der Herr ist mit dir. Du bist gebenedeit unter den Weibern, und gebenedeit ist die Frucht deines Leibes, Jesus, der dich, o Jungfrau, im Himmel gekrönt hat.
0: Heilige Maria, Mutter Gottes, bitte für uns Sünder, jetzt und in der Stunde unseres Todes. Amen.
1: Gegrüßet seist du, Maria, voll der Gnade, der Herr ist mit dir. Du bist gebenedeit unter den Weibern, und gebenedeit ist die Frucht deines Leibes, Jesus, der dich, o Jungfrau, im Himmel gekrönt hat.
0: Heilige Maria, Mutter Gottes, bitte für uns Sünder, jetzt und in der Stunde unseres Todes. Amen.
1: Gegrüßet seist du, Maria, voll der Gnade, der Herr ist mit dir. Du bist gebenedeit unter den Weibern, und gebenedeit ist die Frucht deines Leibes, Jesus, der dich, o Jungfrau, im Himmel gekrönt hat.
0: Heilige Maria, Mutter Gottes, bitte für uns Sünder, jetzt und in der Stunde unseres Todes. Amen.
1: Ehre sei dem Vater und dem Sohn und dem Heiligen Geist.
0: Wie es war im Anfang, so auch jetzt und alle Zeit und in Ewigkeit. Amen.
1: O mein Jesus,
0: verzeih uns unsere Sünden, bewahre uns vor dem Feuer der Hölle, führe alle Seelen in den Himmel, besonders jene, die deine Barmherzigkeit am meisten bedürfen.
1: Heiliger Erzengel Michael,
0: verteidige uns im Kampfe gegen die Bosheit und die Nachstellungen des Teufels, sei unser Schutz. Gott gebiete ihm, so bitten wir flehentlich. Du aber führst den himmlischen Herrscher, stürze den Satan mit deinen bösen Geistern, die zum Verderben der Seelen in der Welt umherschweifen, in der Kraft Gottes hinab in die Hölle. Amen.
2: Gebet zum heiligen Josef für die Kirche. Zu dir, seliger Josef, nennen wir in der Trübsal unsere Zuflucht. Wir haben deine heilige Braut um ihre Hilfe angerufen und bitten dir auch dich vertrauensvoll um deinen väterlichen Schutz. Um der Liebe willen, die dich mit der unbefleckten Jungfrau Gottes Mutter verbunden hat, um der väterlichen Liebe willen, mit der du das Jesuskind empfangen hast, bitten wir dich flehentlich. Schau gütig herab auf die Kirche, die Jesus Christus durch sein Blut sich erworben hat, und komm unseren Nöten durch deine Macht zu Hilfe. Nimm um fürsorglicher Beschützung der heiligen Familie die auserwählten Kinder Jesu Christi unter deiner Obhut. Liebreicher Vater, halte fern von uns jede Ansteckung durch Irrtum und Verderbnis. Du starker Beschützer, steh uns vom Himmel aus gnädig bei in unserem Kampf mit der Macht der Finsternis. Wie meinst du den Knaben Jesus aus der höchsten Lebensgefahr gerettet hast, so verteidige jetzt die heilige Kirche Gottes mit allen Nachstellungen ihrer Feinde und gegen jede Widerwärtigkeit. Jeden aus uns nimm unter deinen ständigen Schutz, dass wir nach deinem Beispiel und mit deiner Hilfe heilig leben, fromm sterben und die ewige Seligkeit im Himmel erlangen.
0: Amen.
2: Herr, schenke uns Priester.
0: Herr, schenke uns Priester.
2: Herr, schenke uns heilige Priester.
0: Herr, schenke uns heilige Priester.
2: Herr, schenke uns viele heilige Priester.
0: Herr, schenke uns viele heilige Priester.
2: Herr, schenke uns viele heilige Ordensberufungen.
0: Herr, schenke uns viele heilige Ordensberufungen.
2: Herr, schenke uns katholische Familien.
0: Herr, schenke uns katholische Familien.
2: Heiliger Pius der Zehnte,
0: bitte für uns.
2: Im Namen des Vaters und des Sohnes und des Heiligen.
3: Ansprache von seiner Exzellenz Erzbischof Marcel Lefebvre am 18. September 1976 in Econ. An seine Seminaristen über seine Audienz bei Paul VI. Und einige Ereignisse von Juli bis September 1976. Meine lieben Freunde,

Hoffentlich lenkt Sie diese erste Unterweisung, dieser erste Vortrag nicht zu sehr in Ihren Exerzitien ab, wenn ich über die Ereignisse in den letzten 2,5 Monaten seit der Priesterweihe am 29. Juni 1976 zu Ihnen spreche. Aber ich glaube, dass es für Sie nützlich ist, darüber informiert zu werden, um im Bild zu sein. Sie haben ja gehört, dass nach dieser Priesterweihe noch weitere Briefe aus Rom gekommen sind, in denen man von mir verlangt hat, dass ich ehrenvolle Abbitte leiste, dass ich es bereue, diese Priesterweihen vorgenommen zu haben. Als Antwort auf diese Zusendung der Heiligen Kongregation für die Bischöfe habe ich einen Brief an den Heiligen Vater gerichtet, in dem ich ihm erklärt habe, dass ich nicht in der Lage sei, an diesem Zerstörungswerk, das man derzeit in der Kirche unternimmt, mitzuarbeiten und dass ich ihn im Namen der mit uns gleichgesinnten Katholiken anflehe, uns das öffentliche Recht der Kirche zurückzugeben, dass er uns mit Hilfe dieses öffentlichen Rechtes der Kirche die Königsherrschaft unseres Herrn Jesus Christus über die Gesellschaft zurückgeben möge, dass er uns die Bibel aller Zeiten, insbesondere in der Übersetzung der Vulgata, die in der Kirche immer in Ehren gehalten wurde, zurückgeben möge, und den Kult, den die lateinische Kirche durch Jahrhunderte verwendet hat und der einen dogmatischen und hierarchischen Charakter habe, dessen wir bedürfen, der aber Gefahr laufe, durch die neue Liturgie erschüttert zu werden, und schließlich, dass er uns auch den Katechismus zurückgeben möge, der dem des Konzils von Trient entspricht. Ich musste darauf bestehen, dem Heiligen Vater so die Wahrheit zu sagen, damit er unsere Haltung verstehen kann. In diesem Sinne könnten wir die Kirche wieder aufbauen, und das ist es, was wir in Ekon machen. Wir hoffen, dass er uns versteht. Dieser Brief wurde offensichtlich wieder einmal schlecht aufgenommen. Es sah ja wirklich so aus, als wollte ich ihm Direktiven geben. Die Antwort darauf war die Suspendierung ad divinis, gezeichnet vom Sekretär der Heiligen Kongregation für die Bischöfe, weder vom Kardinalpräfekt noch vom Heiligen Vater selbst. Danach habe ich, was mich betrifft, die Angelegenheit für abgeschlossen gehalten und daher vermutet, dass wir monatelang so verbleiben würden. Ich bin wirklich überzeugt, dass ich dem Heiligen Vater gesagt habe, was ich ihm zu sagen hatte. Ich hätte ihm nichts anderes sagen können. Für mich schien das mein letzter Brief zu sein. Ich konnte mir nicht vorstellen, dass ich ihm noch irgendetwas anderes hätte sagen können. Was hätte ich ihm wirklich noch sagen sollen? Bewahren Sie die Lehre, bewahren Sie dadurch auch den Kult, bewahren Sie die Bücher, die uns diese Lehre bringen. Ich weiß nicht, was ich anderes sagen soll. Ich weiß angesichts der Zerstörung der Lehre und der Zerstörung des Glaubens in der Kirche wirklich nichts weiteres zu sagen. Nun habe ich aber etwas später noch einen Brief vom Heiligen Vater erhalten, der von mir verlangt, meine Haltung aufzugeben, mich zu ändern, kurz, nicht mehr diese Opposition gegen das Konzil aufrechtzuerhalten, gegen dieses Konzil, das von allen Bischöfen angenommen worden sei, dieses Konzil, das von ihm selbst genehmigt worden sei. Auf diesen Brief habe ich nicht mehr geantwortet. Unterdessen haben dann aber die Presse, der Rundfunk und das Fernsehen die vielbesprochene Messe von Lille hochgespielt. Schon hatten uns die Zeitungen, das Fernsehen, der Rundfunk den ganzen Tag über angerufen. Ich weiß nicht, wie die gute Mutter Agnes die 100 und aber 100 täglichen Telefonanrufe überleben konnte. Geht Monsignor Lefebvre nach Lille? Was wird er dort machen? Wird er dort das Wort ergreifen? Wissen Sie schon, was er sagen wird? Kann er uns empfangen? Die waren es also, die diese Sache aufgebauscht haben. Aus Lille hat man mir aber alle 8 Tage geschrieben, dass man den Saal gewechselt habe, weil das Echo derartig groß war. Der erste Saal fasste 150 Personen, der zweite 300, der dritte 1000 und schließlich haben sie den größten Saal genommen, der 10.000 Personen fassen sollte. Ich persönlich habe 8 Tage lang jeden Tag antworten lassen. Also ich werde nicht nach Lille kommen, ganz einfach. Sie sind es, die diese Geschichte, diese Herausforderung lanciert haben. Monseigneur Lefebvre fordert den Vatikan heraus. Ich komme nicht. Also gut, Sie wissen jetzt nicht, was Sie machen sollen. Wird Monseigneur Lefebvre dorthin kommen oder nicht? Da habe ich nun gesagt, vielleicht wird die Versammlung stattfinden. Unterdessen habe ich aber doch nach Lille geschrieben. Bleiben Sie ruhig, geben Sie Acht. Ich selbst ziehe es vor, zu versuchen, so viele Leute wie nur möglich von dieser Versammlung fernzuhalten. Monsieur Saclay de la Bâtie, der Präsident der Vereinigung St. Pius V. von Frankreich, hat mich aufgesucht, um mich zu fragen, was zu machen sei.
Soll man Leute hinschicken oder nicht? Ich habe gesagt, nein, nein, schicken Sie niemanden hin. Telefonieren Sie überall hin und sagen Sie, man soll nicht kommen. Ich lege keinen Wert darauf, aus dieser Messe eine Demonstration zu machen. Im Gegenteil, ich bin von der Gruppe von Lille eingeladen worden, wie ich auch anderswo eingeladen wurde. Wenn es 300 Personen sind, dann sind es eben 300 Personen. Aber mehr nicht, das genügt. Danach habe ich das Gerücht verbreiten lassen, dass ich vielleicht von einem jungen Priester vertreten sein werde, der an meiner Stadt kommen wird. Der Rundfunk und das Fernsehen bemühten sich daraufhin mit fieberhafter Anstrengung zu erfahren, was ich jetzt abspielen werde, was ich machen werde. Schon hatten sie auf eigene Faust lanciert, völlig willkürlich, dass ich in die Bretagne nach Dinan gehen werde, während ich niemals die Absicht hatte, dorthin zu gehen. Ich habe nicht einmal gewusst, dass dort eine Versammlung sein wird. Ich habe es sehr spät erfahren. Es war absolut aus der Luft gegriffen. Ich glaube, dass die Presse, wie immer um die Sensation, um das Außerordentliche bemüht, diese Herausforderung völlig frei erfunden hat. Andererseits glaube ich aber auch, dass hinter dem allen vermutlich Personen stehen, die trachten, den Heiligen Stuhl zu provozieren, um eine Exkommunikation zu erreichen. Denn theoretisch hätte ich nach meiner Suspendierung ja nicht mehr die Messe lesen dürfen und daher auch nicht diese Messe hier. Sie wollten glauben machen, dass das vielleicht die erste Messe wäre, die ich nach meiner Suspendierung lesen würde. Das alles hat natürlich nur dazu geführt, die Schwierigkeiten noch um einiges zu vergrößern. Wie ich gesehen habe, dass es mir auf keinen Fall gelingen würde, die Leute daran zu hindern, hinzukommen, weil man aus Lille und von überall her, aus Belgien, Deutschland, Holland, England, geschrieben hatte, wir werden kommen, wir werden kommen, habe ich 8 Tage vor Beginn Monsieur Saclay de la Bâtie und dann den Freunden telefonisch mitteilen lassen. Kommen Sie, wenn Sie wollen, denn wie ich sehe, wird es mir nicht gelingen zu verhindern, dass die Leute kommen. Da also nichts zu machen ist, komme ich und dabei bleibt es jetzt. Außerdem hatte ich ja tatsächlich seit jeher beschlossen, für diese Messe zu kommen, also werde ich eben trotz allem kommen. Vielleicht hatte sich die Zahl der Leute etwas verringert, aber nicht viel. Die Zeremonie von Lille ist dann mit offenkundig großer Begeisterung gefeiert worden und war sehr schön, sehr, sehr schön. Die gemeinsamen Gesänge waren wirklich sehr schön. Weil ich aber in meiner Predigt von jener auf dem Konzil begründeten Verbindung der Kirche mit der Revolution gesprochen und sie bewiesen habe, waren die Presseleute offensichtlich provoziert und vor den Kopf gestoßen und haben meine Predigt als politische Rede bezeichnet und erklärt, ich betreibe Politik. Ich habe allerdings tatsächlich erklärt, dass aus dieser Verbindung offenkundig Bastardpriester, eine Bastardmesse und eine Bastardliturgie hervorgegangen sind. Weiters habe ich über den Ökumenismus gesprochen, über den Kommunismus und über die Beseitigung des Königtums unseres Herrn Jesus Christus, über die Gesellschaft. Man darf also heute offensichtlich nicht mehr gegen den Kommunismus sein, nicht mehr vom Königtum unseres Herrn Jesus Christus über die Gesellschaft sprechen, ohne sofort beschuldigt zu werden, politisch zu sein. Vor allem hatte ich unglückseligerweise Argentinien als Beispiel angeführt. Da war das Maß voll. Ich wollte aber nur ein Land als Beispiel nennen, das zu seinen christlichen Grundsätzen des Königtums unseres Herrn Jesus Christus über die Gesellschaft zurückgekehrt sei und dass dann sofort die Ordnung wiederkomme, der Friede, etwas Gerechtigkeit, dass die Leute wieder Arbeit fänden und dass man in Sicherheit lebe, während 2 Monate vorher Entführung, Mord, Plünderung und Aufruhr geherrscht hätten und Blut geflossen sei. Die Anarchie, die sich über das ganze Land ausbreite, die Wirtschaft, die auf dem tiefsten Stand sei, seien ja ein typisches Beispiel als Kontrast zu den Wohltaten der christlichen Grundsätze und zum Königtum unseres Herrn Jesus Christus über die Gesellschaft. Was habe ich also da gesagt? Ich hätte ebenso gut Chile als Beispiel nehmen können. Aber das wäre noch schlechter gewesen. Da wäre ich ja sofort verfolgt worden. Tatsächlich hat man über diese Rede zunächst überall Tag für Tag gesprochen. Ich bin buchstäblich von einer Meute von Presse- und Fernsehleuten verfolgt worden. In Brüssel hatte ich keinen Augenblick für mich. Man hat versucht, die Leute bei der Tür hinauszubringen. Sie sind durch das Fenster wiedergekommen. Es war unerträglich. Unsere Leute am Telefon waren zermürbt und sagten schließlich, »Gut, wir werden Monsignor Lefebvre bitten. Wir haben etwas nachgegeben und schließlich sind sie eben gekommen.« Sie waren da, sie standen vor der Tür. Also was soll man da machen? Wir haben sie halt empfangen.
Ich war von diesem ganzen Krieg körperlich etwas ermüdet und wollte die schon geplanten Besuche in Holland lieber nicht machen. Außerdem hatte ich erfahren, dass die Kapelle in Holland, die ich besuchen sollte, von einer Person geleitet wird, die Visionen hat, die behauptet hat, Bilder mit dem Blut unseres Herrn zu besitzen. Da habe ich mir gesagt, wie gütig ist die Vorsehung. Ich bin müde, ich gehe nicht dorthin. Wir haben uns also dann nach Besançon begeben. Dort war es genauso. Die Presse, das Fernsehen folgten uns überall hin und erwarteten noch eine Predigt ähnlich der in Lille. Ja, sie erhofften eine solche Predigt wie die in Lille. Aber ich habe mich gehütet, diesen Erwartungen zu entsprechen. Im Gegenteil, ich hatte ganz und gar nicht diese Absicht, weil ich ja dort bei einer Primizmesse selbstverständlich über das Priestertum zu sprechen hatte. Das war ganz natürlich, und daher hatte ich gar keine Gelegenheit, eine Predigt zu halten, die ihnen die Möglichkeit gegeben hätte, wieder zu sagen, es war eine politische Rede. Die Journalisten verzeichneten also, der Ton hat sich gemäßigt. Gut, der Ton hat sich gemäßigt. Und hier war es, dass jener Priester gekommen ist. Man hat mir gesagt, da ist ein Priester, der von Rom kommt und sie sehen möchte. Er hat ihnen etwas Wichtiges zu sagen. Gut, nach der Messe könne ich ihn für einige Minuten empfangen. Dieser Priester hat mir also dann gesagt, dass er vom Erzbischof von Chieti komme und dass der Heilige Vater mit Sicherheit bereit sei, mich zu empfangen. Ich habe dem Pater geantwortet, Sie werden mich eine Reise machen lassen für nichts und wieder nichts. Ich halte nichts davon, jetzt nach Rom zu fahren. Zunächst muss ich nach Fanjo fahren, erst danach nach Rom, wo ich bei einer Zusammenkunft der Bruderschaft sein muss. Jetzt kann ich wirklich nicht nach Rom fahren. Es wird ja auf jeden Fall wieder das Gleiche sein. Man wird mir sagen, Sie können unter Bedingung empfangen werden, dass Sie das Konzil und die Reformen annehmen. Nein, nein, hat er mir gesagt, es hat sich etwas geändert. Ich versichere Ihnen, es besteht jetzt nicht mehr die gleiche Situation wie vor einem Monat. Es hat sich etwas geändert. Sie werden vom Heiligen Vater empfangen werden, das ist sicher. Der Erzbischof von Chieti wird Sie zum Heiligen Vater führen. Ich habe mich also dem Erzbischof von Chieti anvertraut und mir gesagt, er ist vielleicht ein persönlicher Freund des Heiligen Vaters. Es ist möglich, dass der Heilige Vater ihn vertraulich gebeten hat, zu versuchen, mich nach Rom zu bringen, um mich dann sprechen zu können. Das könnte ja schließlich sein. Ich habe also beschlossen, gleich nach Fanjo 48 Stunden in Rom zu verbringen, um zu sehen, ob diese Angelegenheit durchführbar ist oder nicht. Aber in Wirklichkeit bin ich mit der Überzeugung dorthin gefahren, dass das alles nicht zustande kommen wird und auch nicht zustande kommen kann. Wir sind dann am Donnerstag nach Albano gekommen. Freitag früh habe ich diesen Pater in Rom getroffen und er hat mir gesagt, wenn Sie ein paar Worte schreiben könnten, um eine Audienz zu erbitten, ein kurzes Wort an den Heiligen Vater, werde ich es hinbringen. Wir werden es nach Castel Gandolfo bringen. Ich habe also ein sehr kurzes Wort geschrieben, sehr kurz, und habe gesagt, Heiliger Vater, mögen Eure Heiligkeit geruhen, die Versicherung meiner respektvollen Verehrung entgegenzunehmen. Wenn gewisse Ausdrucksweisen in meinen Worten oder Schriften Eure Heiligkeit missfallen haben, so bedauere ich das lebhaft. Und ich würde jedenfalls sehr glücklich sein, Sie treffen zu können, eine Audienz von Ihnen zu erhalten. Und habe unterschrieben. Der Pater hat das Papier nicht einmal gelesen, hat es in einen Briefumschlag gesteckt, diesen verschlossen und die übliche Formel für den Heiligen Vater darauf geschrieben. Dann sind wir nach Castel Gandolfo gefahren. Dort hat sich alles ganz anders abgespielt, als die Zeitungen berichtet haben, wie auch heute Le Monde. Sie berichten ganz falsche Geschichten. Man sagt, dass ich mit diesem Pater Erzbischof Macchi zu treffen suchte, der gerade mit dem Heiligen Vater im Garten von Castel Gandolfo promenierte, so dass ich den Heiligen Vater gar nicht gesehen habe. Es war aber der Pater Don Domenico Labellarte, der dort hingegangen ist nach Castel Gandolfo und mir dann berichtet hat, dass er Erzbischof Macchi angetroffen habe. Wir hatten uns an einen Tisch im Kaffeehaus gegenüber dem Palast von Castel Gandolfo gesetzt, um zu warten, weil er uns gesagt hatte, ich gehe und werde Ihnen vielleicht sofort die Antwort geben können. Er ist gegangen und mit der Nachricht zurückgekommen, nein, ich kann Ihnen die Antwort nicht sofort geben. Erzbischof Macchi war tatsächlich in den Gärten von Castel Gandolfo und hat den Heiligen Vater begleitet. Pater Domenico hat mir daher gesagt, dass er mich am Abend zwischen 6 und 7 Uhr anrufen werde. Wir sind also mit dem Pater nach Albano zurückgekehrt und haben unsere Mahlzeit eingenommen. Dann hat ihn Herr Pedroni wieder nach Castel Gandolfo zurückgeführt, wo er vermutlich Erzbischof Macchi getroffen hat
von uns nach Albano telefoniert hat. Also, Sie haben Ihre Audienz morgen um 10:30 Uhr. Ich gestehe, dass ich etwas verblüfft war, denn immerhin, so schnell und fast ohne Vorbereitung. Am nächsten Tag, am Samstag um 9:45 Uhr, haben wir uns nach Castel Gandolfo begeben. Dort hatten, glaube ich, die heiligen Engel alle Angestellten des Vatikans verjagt, denn wie ich eingetreten bin, waren dort am Eingang nur die zwei Schweizer Gardisten. Dann habe ich nur Erzbischof Maggi angetroffen, nicht Erzbischof Macchi. Sie haben fast den gleichen Namen. Erzbischof Maggi, der Kanadier, hat mich zum Lift begleitet und dort war nur der Liftboy, sonst niemand. Wir sind alle drei zum ersten Stock hinaufgefahren und dort habe ich, begleitet von Erzbischof Maggi, alle Säle durchschritten. Es waren mindestens 6 oder 7, bevor man zum Arbeitszimmer des Heiligen Vaters kommt. Keine Seele weit und breit. Für gewöhnlich, ich bin zur Zeit der Päpste Pius XI., Pius XII., Johannes des 23., ja selbst Paulus VI., oft in der Privataudienz gewesen, waren da immer mindestens ein Schweizer Gardist, mindestens ein Gendarm, immer einige Personen, ein Geheimkämmerer, ein Monsignore. Sie waren da und sei es nur, um nach dem Rechten zu sehen, um Zwischenfälle zu vermeiden. Aber jetzt waren die Säle leer, völlig leer. Ich bin also zum Arbeitszimmer des Heiligen Vaters gegangen, wo ich ihn angetroffen habe, und neben ihm Erzbischof Benelli. Ich habe den Heiligen Vater gegrüßt, dann Erzbischof Benelli, und dann hat man sich sofort niedergesetzt und die Audienz hat begonnen. Der Heilige Vater war anfangs eher erregt, man kann fast sagen in gewisser Weise etwas heftig. Man sah ihm an, dass er tief verletzt war und etwas gereizt bei dem Gedanken an das, was ich tue, was wir tun. Er hat mir gesagt, Sie verurteilen mich, Sie verurteilen mich. Ich bin Modernist, ich bin Protestant. Das ist unzulässig. Sie führen eine üble Sache. Sie dürfen das nicht fortsetzen. Sie verursachen einen Skandal in der Kirche, etc. Alles war in erheblicher Erregtheit gesprochen. Und ich habe natürlich geschwiegen. Dann sagte er mir, Also sprechen Sie jetzt, sprechen Sie. Was haben Sie zu sagen? Ich habe ihm gesagt, Ich komme nicht als Anführer der Traditionalisten. Sie haben mir gesagt, ich sei der Anführer der Traditionalisten. Ich leugne absolut, der Anführer der Traditionalisten zu sein. Ich bin nur ein Katholik, ein Priester, ein Bischof unter Millionen Katholiken, unter tausenden Priestern und zweifellos auch anderen Bischöfen. Und wir sind zerrissen, hin und her gerissen in unserem Gewissen, in unserem Geist, in unserem Herzen. Einerseits haben wir den Wunsch, ihnen gänzlich unterworfen zu sein, ihnen zu folgen, in allem, ohne den geringsten Vorbehalt bezüglich ihrer Person. Andererseits aber stellen wir fest, dass die Richtungen, die der Heilige Stuhl seit dem Konzil vertritt, diese ganz neuen Richtungen uns von ihren Vorgängern entfernen. Also was sollen wir tun? Wir befinden uns in der Lage, dass wir uns entweder an ihre Vorgänger anschließen müssen, oder wir müssen uns an ihre Person anschließen und uns von ihren Vorgängern trennen. Es ist eine unwahrscheinliche Zerrissenheit, für Katholiken unfassbar. Und das habe nicht ich hervorgerufen. Das ist nicht eine Bewegung, die ich ins Leben gerufen habe. Es ist ein Gefühl, das den Herzen der Gläubigen entspringt, von Millionen von Gläubigen, die ich gar nicht kenne. Ich weiß auch nicht, wie viele es sind. Es gibt sie auf der ganzen Welt, überall. Alle sind beunruhigt über diese Zerrüttung, die seit 10 Jahren in der Kirche festzustellen ist, über die Ruinen, deren in der Kirche immer mehr werden. Sehen Sie die Beispiele. Es gibt eine grundlegende Haltung bei den Leuten, eine innerliche Haltung, die bewirkt, dass sie diese Haltung jetzt nicht mehr ändern werden. Sie werden sie nicht mehr ändern, weil sie ihre Wahl getroffen haben. Sie haben sich für die Tradition entschieden, für jene, die die Tradition aufrechterhalten. Betrachten Sie das Beispiel der Ordensfrauen, die ich vor 2 Tagen gesehen habe. Gute Ordensfrauen, die ihr Ordensleben bewahren wollen, die die Kinder so unterrichten, wie es die Eltern haben wollen. Viele Eltern bringen ihnen ihre Kinder, weil sie bei diesen Ordensfrauen eine katholische Erziehung erhalten werden. Das sind Ordensfrauen, die ihr Ordenskleid beibehalten und nur weil sie das Gebet aller Zeiten, den Katechismus aller Zeiten beibehalten wollen, werden sie exkommuniziert, wurde ihre Generaloberin abgesetzt. 5-mal ist der Bischof gekommen, um von ihnen zu verlangen, dass sie ihr Ordenskleid ablegen, weil sie in den Laienstand zurückversetzt worden seien. Die Leute, die das sehen, verstehen das nicht mehr.
und gleichzeitig werden Ordensfrauen, die ihr Ordenskleid ablegen, die alle Eitelkeiten der Welt annehmen, die keine Ordensregel mehr beobachten, die nicht mehr beten, offiziell von den Episkopaten anerkannt, und niemand macht ihnen den geringsten Vorwurf. Die Leute auf der Straße, die armen Christen, die das sehen, können das nicht hinnehmen. Bei den Priestern ist das ebenso. Die guten Priester, die ihre Messe korrekt lesen, die beten, die im Beichtstuhl sitzen, die wahre Lehre predigen, die Kranken besuchen, die ihre Soutanen tragen, die noch von ihrem Volk geliebte Priester sind, weil sie die Messe aller Zeiten bewahren, die Messe ihrer Priesterweihe, weil sie den Katechismus aller Zeiten bewahren, die werden auf die Straße gesetzt wie schändliche Verbrecher, sozusagen exkommuniziert. Die Priester hingegen, die in die Fabriken gehen, die nicht mehr das priesterliche Kleid tragen, so dass man nicht weiß, wer und was sie sind, die Revolution predigen, die werden offiziell anerkannt. Niemand sagt ihnen irgendetwas. Und bei mir ist es das Gleiche. Ich versuche, Priester auszubilden, gute Priester, wie man sie einstens ausgebildet hat. Es kommen viele Berufungen zu uns. Diese jungen Leute werden von der Bevölkerung, die sie sieht, bewundert. In den Zügen, in der Untergrundbahn. Überall grüßt man sie, beglückwünscht man sie zu ihrem Kleid, zu ihrer Haltung. Und ich werde ad divinis suspendiert. Aber die Bischöfe, die keine Seminaristen mehr haben, die keine jungen Priester mehr haben, die nichts mehr haben, oder die Seminare haben, die keine guten Priester mehr ausbilden, denen sagt man nichts. Sie werden verstehen, dass der einfache Christ, der verlassene Christ, das klar erkennt. Er hat sich entschieden. Er wird sich nicht mehr rühren. Es ist aus. Es ist unerträglich. Das ist nicht wahr. Sie bilden keine guten Priester aus, hat er mir gesagt, weil sie sich einen Eid gegen den Papst schwören lassen. Wie? Einen Eid gegen den Papst? Ich einen Eid gegen den Papst? Ich trachte ihnen im Gegenteil die Ehrfurcht vor dem Papst, vor dem Nachfolger Petri beizubringen. Wir beten für sie, wir beten für den Heiligen Vater. Nie werden sie mir diesen Eid zeigen können, den sie gegen den Papst ablegen. Können Sie mir eine Kopie davon geben? Und jetzt haben die Berichterstatter des Vatikans in der heutigen Zeitung, wo Sie es lesen können, gesagt, der Vatikan dementiert und erklärt, es sei nicht wahr, dass der Heilige Vater mir das gesagt habe. Der Heilige Vater habe mir nicht gesagt, dass ich meine Seminaristen und meine jungen Priester einen Eid gegen den Papst schwören lasse. Aber wie hätte ich das erfinden können? Das ist doch unvorstellbar. Sie dementieren das jetzt. Der Heilige Vater hat das nicht gesagt. Es ist unerhört. Und ich habe natürlich keine Bandaufnahme. Ich habe das ganze Gespräch auch nicht niedergeschrieben. Also habe ich auch keinen konkreten Beweis für das Gegenteil, sondern nur einfach meine Reaktion. Ich kann meine Reaktion auf diese Behauptung des Heiligen Vaters nicht vergessen. Ich sehe mich noch mit dieser Geste. Aber wie ist das möglich, Heiliger Vater, dass Sie mir etwas derartiges sagen? Können Sie mir die Kopie dieses Eides zeigen? Und jetzt sagen Sie, es ist nicht wahr. Es ist unerhört. Der Heilige Vater sagte mir weiters, nicht wahr, Sie verurteilen mich. Ich hatte den starken Eindruck, dass er das immer etwas auf seine Person bezog, dass er sich persönlich verletzt fühlte. Sie verurteilen mich, also was soll ich tun? Soll ich demissionieren und dann werden Sie an meinen Platz treten? Da habe ich die Hände über meinem Kopf zusammengeschlagen, aber Heiliger Vater, sagen Sie doch so etwas nicht. Nein, nein, nein, nein. Dann habe ich gesagt, Heiliger Vater, wenn Sie mir erlauben, rede ich weiter. Sie haben die Lösung des Problems in Ihrer Hand. Sie brauchen den Bischöfen nur ein Wort zu sagen. Empfangen Sie brüderlich, verständnisvoll und mit Liebe alle diese Gruppen von Traditionalisten, alle, die das Gebet von Ehedem, die Sakramente von Ehedem, den Katechismus von Ehedem bewahren wollen. Nehmen Sie sie auf, geben Sie ihnen Orte für den Kult. Einigen Sie sich mit ihnen so, dass sie beten können, dass sie mit ihnen in Verbindung bleiben können, dass sie mit ihrem Bischof innerlich verbunden bleiben können. Sie müssten nur ein Wort an die Bischöfe richten und alles käme in Ordnung. Wir hätten augenblicklich keine Probleme mehr. Die Dinge würden in Ordnung kommen. Und es wäre für mich mit meinem Seminar auch nicht mehr schwierig, die Bischöfe aufzusuchen und sie zu bitten, die Niederlassung meiner Priester in ihrer Diözese zu erlauben. Alles würde sich normal regeln. Ich würde gerne mit einer Kommission in Beziehung treten, die Sie aus der Heiligen Kongregation für die Ordensleute ernennen könnten und die in mein Seminar kommen würde.
Aber natürlich werden wir und wollen wir auch weiterhin unsere Erfahrung mit der Tradition machen. Ich möchte durchaus mit dem Heiligen Stuhl und mit den heiligen Kongregationen wieder in normale und offizielle Beziehung treten. Ich wünsche mir nichts mehr als das. Daraufhin hat er mir gesagt, ich muss darüber nachdenken, ich muss beten, ich muss das Konsistorium befragen, ich muss die Kurie befragen. Ich kann Ihnen keine Antwort geben, wir werden sehen. Dann sagte er mir, wir werden zusammen beten und ich, sehr gerne, heiliger Vater. Wir beteten laut das Vaterunser, das Veni Sancte Spiritus, das Ave Maria, und dann führte er mich sehr liebenswürdig hinaus, etwas schwerfällig. Er ging mühsam. Er zog ein wenig die Beine nach. Im Saal nebenan wartete er, bis Don Domenico mich holen kam und ließ Don Domenico eine kleine Medaille geben. Dann haben wir uns getrennt. Erzbischof Benelli aber hat den Mund nicht aufgemacht. Er hat die ganze Zeit nur geschrieben, wie ein Sekretär. Er hat mich nicht im Mindesten gestört. Seine Gegenwart war wie nicht vorhanden. Ich glaube, er hat auch den Heiligen Vater nicht gestört, ganz so wie mich, denn er hat ja nicht den Mund aufgemacht, hat nichts von sich gegeben. Ich habe dem Heiligen Vater noch zweimal wiederholt, die Lösung des Problems sei in seiner Hand. Und er hat auch seine Zufriedenheit über die Möglichkeit zu dieser Unterredung, diesem Dialog geäußert. Ich habe ihm gesagt, dass ich ihm immer zur Verfügung stehe. Dann sind wir gegangen. Seither hat man in den Zeitungen alles Mögliche erzählt, die fantastischesten Erfindungen. Ich hätte alles akzeptiert, ich hätte mich völlig unterworfen. Dann hat man das Gegenteil behauptet. Ich hätte nichts akzeptiert, ich hätte ihm nichts nachgegeben. Und jetzt sagt man praktisch, ich hätte gelogen. Ich würde Dinge erfinden, die ich mit dem Heiligen Vater besprochen habe. Man hat den Eindruck, dass alle so wütend sind, dass diese Audienz stattgefunden hat, ohne dass sie vorgesehen, ohne dass sie auf dem üblichen Weg zustande gekommen war, dass jetzt mit allen Mitteln versucht wird, sie in Verruf zu bringen und mich auch noch zu verleumden. Man befürchtet offensichtlich, dass diese Audienz bei mir vielen Leuten wieder Sympathien einbringt, die sich sagen, wenn Erzbischof Lefebvre jetzt den Heiligen Vater besucht hat, dann hat man keine Probleme mehr. Er steht ja mit dem Heiligen Vater wieder auf gutem Fuß. Tatsächlich waren wir ja nie gegen den Heiligen Vater. Wir haben uns immer gewünscht, im Einverständnis mit ihm zu sein. Ich habe ihm übrigens gerade wieder geschrieben, weil Kardinal Diandoum derartig darauf bestanden hat, ein paar Zeilen von mir zu bekommen, die er dem Heiligen Vater bringen könnte, so dass ich ihm gesagt habe, gut, ich werde einen kurzen Brief an den Heiligen Vater schreiben, obwohl ich finde, dass das nur zu einer nie endenden Korrespondenz führen kann. Ich werde gern dem Heiligen Vater danken, dass er mir diese Audienz gewährt hat. Das habe ich auch getan. Ich habe mich beim Heiligen Vater bedankt. Der Heilige Vater hat ja im Lauf unserer Unterredung gesagt, wir haben also wenigstens einen gemeinsamen Wunsch. Wir wünschen uns beide, alle heute in der Kirche bestehenden Missbräuche abzustellen und der Kirche ihr wahres Antlitz wiederzugeben, etc. Darauf habe ich geantwortet, ja durchaus. So habe ich also in meinem Brief geschrieben, dass ich vollkommen bereit wäre, mit ihm zusammenzuarbeiten. Er habe mir ja während meiner Audienz gesagt, dass wir wenigstens ein gemeinsames Interesse hätten, nämlich der Kirche ihr wahres Antlitz zurückzugeben und allen Missbrauch in der Kirche abzustellen. Ich sei vollkommen bereit, da mitzuarbeiten, auch unter seinem Befehl. Ich glaube, ich habe da nichts gesagt, was mich zu sehr binden könnte. Denn das ist ja das, was wir tun, der Kirche ihr wahres Antlitz wiedergeben. Damit wird sich für uns nichts ändern, wohlgemerkt. Nicht das Geringste wird sich ändern. Was, glaube ich, wichtig ist, ist die weltweite öffentliche Meinung, die sich nach allen jenen Ereignissen gezeigt und die bewirkt hat, dass der Heilige Stuhl diese Erschütterungen gegenüber nicht gleichgültig bleiben konnte und gesehen hat, dass es doch viele sind, die gegen diese Änderungen wahrhaft aufgebracht waren. Viel mehr, als er sich vermutlich gedacht hat. So wurde offenbar, was sich viele Herzen im Stillen gedacht haben, aber nicht gewagt haben, das laut auszusprechen. Jetzt wagen sie es künftig zu sagen, weil sie wissen, dass sie nicht mehr allein sind. Andererseits glaube ich, dass die Intervention der französischen Regierung hier auch kein zu vernachlässigender Faktor war. Ich habe mit dieser Intervention absolut nichts zu tun. Ich habe keinen einzigen Vertreter der französischen Regierung besucht. Wenn Sie mir schreiben und wenn Sie mich besuchen, dann bin ich ja nicht zu Ihnen gekommen.
Aber jedenfalls habe ich den Eindruck, dass die französische Regierung bezüglich der Wahlen im März des kommenden Jahres etwas beunruhigt war. Es ist klar, dass sie sich nur davon haben leiten lassen, nur das war es, was auch sie hier in Bewegung gesetzt hat. Was etwa beim Heiligen Stuhl die öffentliche Meinung bedeutete, bedeutete bei ihnen die Wahlen. Da also Giscard d'Estaing mit nur wenigen mehr Stimmen gewählt wurde, könnte es sein, dass die traditionalistischen Katholiken aus Ärger, dass man sich nicht mit ihnen befasst, denn die Regierung will sich nicht mit ihnen befassen, erklären: Gut, dann werden wir euch nicht wählen, und das bedeutet ihren Sturz. Eine ganz einfache Rechnung, nicht schwer. Sie waren also beunruhigt, und ich glaube, sie müssen aus diesem Grund beim Heiligen Stuhl interveniert haben. So hat man es mir gesagt. Ich weiß nicht, ob es wahr ist. Ich glaube, Don Domenico hat es mir gesagt. Aber ich kann mich nicht mehr genau erinnern, ob der Heilige Vater von der französischen Regierung oder von der französischen Botschaft angerufen wurde, um ihn zu bitten, auf ihn einzuwirken, dass er mich mit Verständnis und Güte empfangen solle. Es ist möglich. Es ist aber auch möglich, dass die französische Regierung vielleicht auf den Heiligen Stuhl Druck ausgeübt und erklärt hat: Wenn es ihnen nicht gelingt, eine Lösung dieses Problems zu finden, werden wir es versuchen. Und wie hätten sie diese finden können? Ganz einfach, indem sie den Traditionalisten helfen. Es gibt eine Unzahl von Kirchen, die leer sind und die der Regierung gehören. Kirchen, in die niemand mehr kommt. Es würde der Regierung nicht schwerfallen, den Bürgermeistern der Gemeinden ein Rundschreiben zuzusenden und darin zu erklären: Überall, wo sie freie Kirchen haben, in die praktisch niemand mehr kommt, und wo sie Gruppen von Traditionalisten haben, mögen diese Kirchen den Traditionalisten zur Verfügung gestellt werden. Ganz einfach. Sie werden verstehen, dass das dem Heiligen Vater zu denken gibt, denn das würde fast einer offiziellen Anerkennung der Traditionalisten in Frankreich gleichkommen. Das hätte sehr schwerwiegende Folgen, umso mehr, als die französische Regierung bei der Trennung von Kirche und Staat die Kirchen in Frankreich übernommen hat, aber gleichzeitig dem Heiligen Stuhl versprochen hat, dass diese Kirchen nur dem katholischen Kultus dienen werden. Man kann das sehr gut erklären, aber der katholische Kultus ist der Kultus, der immer verwendet wurde. Daher haben die Traditionalisten ein Recht auf die Kirchen. Und wenn dagegen Einspruch erhoben werden würde, könnte die Regierung den Progressisten leicht entgegenhalten: Der Kult, den ihr da verwendet, ist nicht katholisch. Ihr werdet die Kirchen verlassen und wir werden sie den Katholiken geben. Die Katholiken sind notwendigerweise diejenigen, die tun, was immer getan wurde. Bei ihnen ist es sicher, dass das katholisch ist, weil sie die Religion ausüben, die während Jahrhunderten ausgeübt wurde, während eure Religion keineswegs mehr katholisch erscheint. Ihr werdet also ausziehen und die Kirche jenen überlassen. Rein rechtlich kann die Regierung das tun und das eventuell dem Heiligen Stuhl androhen. Und das könnte natürlich den Heiligen Stuhl zu einer Entscheidung zu unseren Gunsten beeinflussen. Ich meine allerdings, für den Heiligen Stuhl wäre es weit vorteilhafter, sich an die Bischöfe zu wenden, als an die Regierung, als das Handeln der Regierung zu überlassen. Jedenfalls muss man das alles im Hinblick auf die Vorsehung, im Hinblick auf Gott betrachten. Denn das alles hat sich auf unwahrscheinliche Weise abgespielt. Es war vermutlich notwendig, dass ich verurteilt werde. Ich will natürlich mein armseliges Opfer nicht mit dem Opfer unseres Herrn vergleichen, aber wir versuchen ja alle, uns unserem Herrn und seinem Leiden anzugleichen. Oportebat deum pati, Gott musste leiden, er musste gekreuzigt werden. So glaube ich, dass die vom Heiligen Stuhl über mich verhängten Strafen, die für mich sehr schmerzlich sind und sehr bedrückend, ein bisschen Ähnlichkeit damit haben. Ich glaube, dass es also notwendig war, dass ich verurteilt werde, damit dieser Skandal offenbar wird, dass die offizielle Kirche die Zerstörung der Kirche und alle jene, die die Kirche zerstören, unterstützt und jene verurteilt, die sie aufbauen, die sie bewahren, die sie erhalten wollen. Dieser Skandal war also durch diese meine Verurteilung so groß, dass er die allgemeine öffentliche Meinung auf den Plan gerufen hat, die den Heiligen Stuhl gezwungen hat, mich zu empfangen. Das war es, was auf den Heiligen Stuhl einen Einfluss ausgeübt haben muss. Wie war es aber möglich, mich dort zu empfangen, wo eine enorme Sperrmauer errichtet worden war? Ich weiß es nicht. Hat vielleicht der Padre Pio eingegriffen? Für diesen mutigen Pater Domenico, der mir völlig unbekannt war, von dem ich auch nie reden hörte, der aber 20 Jahre beim Padre Pio war,
Für ihn war es der Padre Pio, der das gewirkt hat. Mir wäre es sehr recht, wenn es der Padre Pio war, denn diese Sache war ein kleines Wunder, dass ich zum Heiligen Vater kommen konnte, dass ich dem Heiligen Vater sagen konnte, was sich das gläubige Volk, jedenfalls ein großer Teil des gläubigen Volkes, denkt. Jene, die der Kirche treu sind, die wahren Katholiken, die wahren Gläubigen. Ich glaube, das war sehr wichtig. Jetzt, wo der liebe Gott die Dinge so gelenkt hat, müssen, glaube ich, auch wir so fortfahren und Vertrauen haben. Wir müssen jetzt mehr denn je beten, inständig beten, dass der Heilige Vater sich trotz seiner Mitarbeiter, trotz aller jener, die ihn umgeben, zu diesem Entschluss durchringt, zur Unterschrift unter ein Rundschreiben an alle Bischöfe der Welt, um diese Situation, diese unannehmbare Situation zu beenden. Bei meinem Gespräch habe ich mich sogar auf den Pluralismus bezogen und ihm gesagt, was würde es ausmachen, wenn man angesichts dieses heutigen Pluralismus auch jenen, die die Tradition bewahren wollen, zugestehen würde, sie auf die gleiche Ebene zu stellen wie alle übrigen. Das wäre doch das Mindeste, was man ihnen zugestehen könnte. Ich habe ihm dazu noch gesagt, ich weiß nicht, ob Sie wissen, Heiliger Vater, dass es gegenwärtig in Frankreich 23 offizielle eucharistische Hochgebete gibt. Er hat die Hände zum Himmel erhoben und gesagt, aber doch viel mehr, Monsignor, viel mehr. Darauf habe ich ihn gebeten. Aber wenn es schon so viel mehr gibt und Sie noch eines hinzufügen, kann ich mir nicht vorstellen, wie das der Kirche schaden könnte. Ist es eine Todsünde, die Tradition fortzusetzen und zu tun, was die Kirche immer getan hat? Sie sehen, er war scheinbar gut informiert, der Heilige Vater. Ich glaube also, dass wir jetzt beten und durchhalten müssen. Vielleicht sind einige unter Ihnen, die ganz natürlich über diese Suspendierung ad divinis und auch über meine Zurückweisung dieser Suspendierung ad divinis etwas schockiert sein könnten. Ich kann das verstehen. Aber diese Zurückweisung muss man im Zusammenhang mit unserer ersten Zurückweisung sehen, der Weigerung, das Urteil anzunehmen, das in Rom über uns gesprochen wurde. Das ist alles ein und dieselbe Angelegenheit, mit immer denselben begleitenden Worten, alles miteinander zusammenhängend. Ich wüsste also nicht, warum ich diese Suspendierung annehmen sollte, während ich das Verbot, die Priesterweihe vorzunehmen, nicht angenommen habe, die Schließung des Seminars, die Aufhebung und Vernichtung der Bruderschaft nicht angenommen habe. Ich hätte andernfalls alles vom ersten Urteilsspruch an, von der ersten Verurteilung an annehmen müssen. Ich hätte sagen müssen, also gut, wir sind verurteilt, wir schließen das Seminar, wir lösen die Bruderschaft auf. Und warum haben wir das nicht angenommen? Weil diese Verurteilung gesetzwidrig war, nicht auf der geringsten Beweisführung beruhte, noch auf irgendeinem richterlichen Urteil. Ich weiß nicht, ob Sie Gelegenheit hatten, zu lesen, was sogar Kardinal Caron in seinem Interview gesagt hat. Unsere Zusammenkunft von uns drei Kardinälen mit dem Erzbischof Lefebvre war kein Gericht. Er hat es offen ausgesprochen, das, was ich selbst auch immer wieder gesagt habe. Es war eine Unterredung. Ich bin also nie vor einem Gericht gestanden. Auch die Visitatoren waren kein Gericht. Es war eine Untersuchung, kein Urteil. Es hat also keine Gerichtsverhandlung stattgefunden. Es ist kein Urteilsspruch ergangen. Es hat nichts stattgefunden. Und wir sind auf solche Weise verurteilt worden, ohne dass wir uns verteidigen konnten. Ohne Munition, ohne irgendetwas, ohne Schriftlichkeit. Nein, das geht zu weit. Es gibt immerhin noch das Recht. Ich habe diese Verurteilung zurückgewiesen, weil sie ungesetzlich war und weil ich meinen Rekurs dagegen nicht einbringen konnte. Die Art, wie sich das alles abgespielt hat, war absolut unannehmbar. Man hat uns keine gültigen Gründe für unsere Verurteilung angeführt. Wenn man einmal dieses Urteil zurückgewiesen hat, besteht kein Grund, nicht auch die anderen Entscheidungen zurückzuweisen, weil sie sich ja auf das erste Urteil stützen. Warum hat man mir untersagt, die Priesterweihe vorzunehmen? Weil die Bruderschaft aufgehoben war und das Seminar hätte geschlossen werden müssen und ich also kein Recht gehabt hätte, die Priesterweihe vorzunehmen. Das lehne ich ab, weil es auf einem falschen Urteilsspruch beruht. Warum hat man mich ad divinis suspendiert? Weil ich die Priesterweihe vorgenommen habe, die man mir verboten hatte. Aber ich anerkenne ja diesen Urteilsspruch hinsichtlich der Priesterweihe gerade deshalb nicht, weil ich den vorherigen Urteilsspruch nicht anerkenne. Das ist eine Kette von Zusammenhängen, die ich nicht anerkenne, weil ich das erste Motiv nicht anerkenne, das alle diese Verurteilungen nach sich gezogen hat.
Man kann sie nicht annehmen. Der Heilige Vater hat übrigens mit mir nicht über diese Suspendierung gesprochen, auch nicht über das Seminar, um was immer es sich gehandelt hätte. Nichts über dieses Thema, also absolut nichts. Das ist die Situation, so wie sie heute ist. Ich glaube, für Sie ist das begreiflicherweise ein Drama, wie auch für mich. Ich verstehe das sehr gut. Und ich glaube, wir alle wünschen uns aus ganzem Herzen, dass wieder normale Beziehungen mit dem Heiligen Stuhl eintreten. Aber wer hat die normalen Beziehungen abgebrochen? Man hat sie auf dem Konzil abgebrochen. Auf dem Konzil hat man die normalen Beziehungen zur Kirche abgebrochen. Auf dem Konzil hat man sich von der Tradition getrennt. Die Kirche ist von der Tradition abgekommen und hat ihr gegenüber eine regelwidrige Haltung eingenommen. Gerade das aber können wir nicht hinnehmen. Wir können es nicht hinnehmen, uns von der Tradition zu trennen. Wie ich es dem Heiligen Vater gesagt habe, in dem Maß, als sie sich von ihren Vorgängern entfernen, können wir ihnen nicht mehr folgen. Das ist klar. Nicht wir haben uns von unseren Vorfahren getrennt. Wie ich dem Heiligen Vater gesagt habe, aber überprüfen Sie doch die Texte der Erklärung über die Religionsfreiheit. Es sind zwei Texte, die ganz klar Wort und für Wort einander widersprechen. Und zwar wichtige dogmatische Texte. Jene Gregors des 16. in Mirari Vos, sowie jene Pius des 9. in Quanta Cura und Texte in der Erklärung über die Religionsfreiheit. Wort für Wort widersprechen sie sich. Welchen soll man wählen? Darauf er: Ach, lassen Sie das, beginnen wir nicht Diskussionen. Aber gerade darin besteht ja das Problem. Insoweit sich die Kirche von der alten Kirche trennt, können wir ihr nicht mehr folgen. Jetzt sind wir soweit und deshalb halten wir an der Tradition fest. Wir bleiben fest in der Tradition. Ich bin sicher, dass wir so der Kirche einen unermesslichen Dienst erweisen, meine lieben Freunde. Wir leisten der Kirche einen unermesslichen Dienst. Das Priesterseminar von Ekon ist sozusagen ein Hauptstützpunkt für den Kampf, den wir führen. Es ist der Kampf der Kirche. Auf diesem Boden muss man sich stellen. Im Übrigen muss ich leider sagen, dass diese Unterredung mit dem Heiligen Vater bei mir einen schmerzlichen Eindruck hinterlassen hat, weil ich das Gefühl hatte, dass er hauptsächlich seine eigene Person verteidigt hat. Sie sind gegen mich. Ich bin nicht gegen Sie, ich bin gegen das, was uns von der Tradition trennt. Ich bin gegen das, was uns zum Protestantismus fortzieht, zum Modernismus. Man hatte den Eindruck, dass er das ganze Problem auf seine Person bezogen hatte. Es war aber nicht die Person, es war nicht Erzbischof Montini. Wir sehen in ihm den Nachfolger Petri. Und als Nachfolger Petri muss er uns den Glauben seiner Vorgänger überliefern. Insoweit er uns den Glauben seiner Vorgänger nicht überliefert, ist er nicht mehr der Nachfolger seiner Vorgänger. Damit aber wird er zu einer Person, die sich ihrer Amtspflicht entledigt, die ihre Amtspflicht verleugnet, die ihre Amtspflicht nicht erfüllt. Ich kann da nichts machen, es ist nicht meine Schuld. Als mir Fesquet von Le Monde, der vor 2-3 Tagen in der zweiten Reihe gesessen ist, gesagt hat: Aber Sie sind schließlich doch allein gegen alle Bischöfe, was können Sie denn machen, was soll dieser Kampf? Habe ich ihm geantwortet: Wieso? Ich bin doch nicht allein. Ich habe die ganze Tradition auf meiner Seite. Und selbst jetzt und hier bin ich nicht allein. Ich weiß, dass viele Bischöfe innerlich denken wie wir. Wir haben viele Priester auf unserer Seite. Und dann auch das Seminar, die Seminaristen und alle jene, die zu uns kommen. Die Wahrheit entsteht nicht aus der Zahl. Und die Zahl bringt nicht die Wahrheit hervor. Selbst wenn ich allein wäre, wenn mich alle Seminaristen verlassen würden, selbst wenn sich die gesamte öffentliche Meinung von mir abwenden würde, wäre mir das völlig gleichgültig. Ich bin mit meinem Katechismus verbunden. Ich bin verbunden mit meinem Credo, mit der Tradition, die alle Heiligen geheiligt hat, die im Himmel sind. Ich schaue nicht auf die anderen, sie sollen es machen, wie sie wollen. Aber ich will meine Seele retten. Die öffentliche Meinung kennen wir ja zur Genüge. Die öffentliche Meinung war es, die unseren Herrn verurteilt hat, nachdem sie ihm einige Tage zuvor zugejubelt hatte. Erst war Palmsonntag, dann Karfreitag. Das kennen wir. Auf die öffentliche Meinung darf man sich jedenfalls nicht verlassen. Heute ist sie für uns, morgen gegen uns. Was zählt, ist die Treue zu unserem Glauben. Davon müssen wir überzeugt sein und im Übrigen ruhig bleiben. Wie der Heilige Vater gesagt hat:
Haben Sie denn in Ihrem tiefsten Inneren nicht irgendein Gefühl der Reue über Ihr Verhalten? Sie verursachen in der Kirche einen Skandal, einen enormen, enormen Skandal. Ihr Gewissen macht Ihnen gar keinen Vorwurf? Ich habe ihm darauf geantwortet: Nein, heiliger Vater, nicht im Mindesten. Er sagte: Sie wissen also nicht, was Sie da tun? Und ich erwiderte: Vielleicht. Ich konnte nicht das Gegenteil sagen. Wenn ich mir aber etwas vorzuwerfen hätte, würde ich sofort aufhören. Beten Sie inständig während Ihrer Exerzitien. Bitten Sie den lieben Gott, denn ich glaube, die Dinge nehmen ihren Lauf schon seit langem. Aber ich glaube, der kritische Punkt rückt immer näher. Immerhin hat der liebe Gott erlaubt, dass ich dem Heiligen Vater begegnen konnte, dass ich ihm sagen konnte, was wir denken, und dass ich jetzt die ganze Verantwortung für die Situation in seine Hände legen konnte. Ich glaube, das war trotz allem vom lieben Gott gewollt. An uns ist es zu beten, den Heiligen Geist anzuflehen, dass er den Heiligen Vater erleuchte und ihm den Mut einflöße, eine Tat zu setzen, die ihm begreiflicherweise sehr schwer fallen muss. Ich sehe keine andere Lösung. Der liebe Gott kann alles, aber ich kann morgen sterben. Wir müssen auch dafür beten, dass die Gläubigen, die die Tradition bewahren, immer in einer Haltung der Stärke, der Festigkeit verharren. Nicht in einer Haltung der Verachtung, der Beleidigung anderer, der Beleidigung der Bischöfe. Wir sind im Vorteil, weil wir die Wahrheit haben. Aber das ist nicht unser Verdienst, da es die Kirche ist, die die Überlegenheit der Wahrheit über den Irrtum besitzt. Sie ist es, die diese Überlegenheit besitzt. Wenn man sich auch im Besitz der Wahrheit fühlt, so muss es doch die Wahrheit sein, die sich ihren Weg bahnt. Denn die Wahrheit muss überzeugen, nicht unsere Person. Nicht dadurch, dass wir uns in Zorn versetzen, dadurch, dass wir die Leute beleidigen, gewinnt die Wahrheit an Bedeutung. Im Gegenteil, dann wird man bezweifeln, dass wir die Wahrheit besitzen. Die Tatsache, dass wir zornig werden, dass wir beleidigen, zeigt nur, dass wir kein vollkommenes Vertrauen auf die Bedeutung der Wahrheit haben, die ja Gott selbst ist. Wir vertrauen auf Gott, auf die Wahrheit, die Gott ist, die unser Herr Jesus Christus ist, auf den wir vertrauen. Wo könnten wir mehr Sicherheit finden? Nirgends. Schritt für Schritt bahnt sich die Wahrheit ihren Weg und wird ihren Weg machen. Es kann nicht anders sein. Nehmen wir uns also vor, in unserer Rede, in unserer Haltung, niemals einen Geist der Verachtung, einen Geist der Beleidigung anderer aufkommen zu lassen, sondern nur die Haltung der Festigkeit gegen den Irrtum, der absoluten Festigkeit, ohne Kompromiss, ohne Zurückweichen. Denn wir sind mit unserem Herrn. Es geht um die Sache unseres Herrn Jesus Christus. Die Ehre unseres Herrn Jesus Christus, der Ruhm der allerheiligsten Dreifaltigkeit steht auf dem Spiel. Ihr Ruhm auf Erden natürlich, nicht ihre unendliche Herrlichkeit im Himmel, sondern die Verherrlichung unseres Herrn hier auf Erden. Es geht um die Wahrheit, also werden wir sie um jeden Preis verteidigen, was immer kommen mag. Ich möchte Ihnen noch danken, dass Sie, wie ich glaube, während der Ferien in allen diesen Intentionen gebetet haben. Und ich danke auch allen, die so liebenswürdig waren, mir während der Ferien zu schreiben, um mich Ihrer Anteilnahme zu versichern in diesen Zeiten, die immerhin etwas hart sind. Der liebe Gott hilft uns ganz sicher in diesem Kampf, der aber eben hart ist. Man wäre so viel glücklicher, wenn man mit all jenen zusammenarbeiten könnte, die in der Kirche die Verantwortlichen sind und die ihrerseits mit uns zusammenarbeiten müssten für das Reich unseres Herrn. Wir bleiben fest vereint, machen Sie gute Exerzitien, damit Sie auch ein gutes Studienjahr absolvieren können.

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